0: Ich bin David Riemer. Die Gesundheitsreform der schwarz-roten Koalition ist beschlossen. Bundestag und Bundesrat haben grünes Licht für das Sparpaket gegeben. Damit sollen die Krankenkassenbeiträge möglichst stabil bleiben. Für gesetzlich Versicherte bedeutet das höhere Zuzahlungen und Einschnitte bei einzelnen Leistungen.
1: Die Reaktionen fallen entsprechend heftig aus. Ärzteverbände sprechen von wahllosen Kürzungen und warnen vor längeren Wartezeiten in den Praxen. Die Opposition befürchtet unter anderem finanzielle Probleme für Krankenhäuser. Die Bundesregierung hält dagegen. Ohne die Reform würden die Krankenkassenbeiträge im kommenden Jahr deutlich steigen. Künftig sollen unter anderem die kostenlose Mitversicherung von Ehepartnern eingeschränkt und homöopathische Leistungen auf Kassenkosten gestrichen werden. Zoe Tassovali, Nachrichtenredaktion.
0: Kai Wegner zieht die Reißleine. Nach monatelanger Kritik verzichtet Berlins regierender Bürgermeister auf eine weitere Spitzenkandidatur für die CDU bei der Abgeordnetenhauswahl im September. Er will aber bis zur Wahl noch regierender Bürgermeister bleiben.
2: Am Ende ist der Druck dann doch zu groß geworden. Es geht vor allem um Wegners Krisenmanagement beim großen Stromausfall in Berlin Anfang des Jahres. Er spielte an dem Tag, als es losging, Tennis, verschwieg das aber erst einmal. Und auch danach gab es immer wieder Ungereimtheiten, wann er sich denn nun wirklich um den Blackout kümmerte. Viel Vertrauen ging verloren, die Umfragewerte der CDU rauschten nach unten. Wer nun stattdessen im September bei der Wahl antritt, ist noch nicht bekannt. Wegner selbst will auch den Landesvorsitz in der Berliner CDU aufgeben. Aus Berlin, Thomas Brockt.
0: Die Feuerwehr ist in Nürnberg wegen eines großen Waldbrandes im Einsatz. Ein Campingplatz und ein Open-Air-Konzert in der Nähe des Messegeländes seien vorsorglich geräumt worden, sagte ein Polizeisprecher. Über Verletzte ist bisher nichts bekannt. Menschen sind laut Polizei derzeit nicht in Gefahr. Die Brandursache ist noch unklar. Die Waldbrandgefahr ist in Franken wegen der Trockenheit groß. Spanien hat bei der Fußball-WM Belgien mit 2:1 geschlagen und steht im Halbfinale. Mikel Merino erzielte in der 88. Minute das Siegtor und schoss Spanien damit zum ersten WM-Halbfinale seit dem Titelgewinn vor 16 Jahren. Im Halbfinale trifft Spanien am kommenden Dienstag auf Frankreich. Spanien mit der besten Defensive des Turniers trifft dann auf die beste Offensive.
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1: Ali Neumann, Philbo Riva und Crookie Gang. Okie Blue.

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1: Ich bin David Riemer. Das Heizungsgesetz der früheren Ampelregierung ist bald Geschichte. Der Bundestag hat das neue Gebäudemodernisierungsgesetz beschlossen. Damit kippt die schwarz-rote Koalition zentrale Regelungen des bestehenden Gesetzes.
2: Vor allem der Kern des alten Gesetzes wird gekippt, die 65%-Regelung. Die besagt, dass jede neu eingebaute Heizung mit 65% erneuerbaren Energien betrieben werden soll. Besonders der Union war das ein Dorn im Auge. Kein Reinregieren in den Heizungskeller, hieß es. Nun soll etwa neben Wärmepumpen auch der Einbau von Gas- und Ölheizungen weiter möglich sein. Allerdings ab 2029 mit einem immer größer werdenden Anteil CO2-neutraler Brennstoffe wie Biomethan. Umweltverbände warnen aber trotzdem vor Rückschritten beim Klimaschutz und höheren Kosten für Mieter, wenn Vermieter neue Gasheizungen einbauen. Aus Berlin, Thomas Brockt.
1: Im Süden Spaniens wütet ein verheerender Waldbrand. Die Löscharbeiten laufen, parallel suchen Einsatzkräfte nach Vermissten. Nach Angaben der Regionalregierung in Andalusien kamen mindestens 12 Menschen ums Leben, 23 weitere werden noch vermisst. Die Löscharbeiten werden durch hohe Temperaturen und starken Wind erschwert. Der Brand war am Donnerstagabend ausgebrochen, als Ursache wird der Einsturz einer Stromleitung vermutet. Weniger Bürokratie, mehr Medaillen bei Olympia. Der Bundestag hat das neue Sportfördergesetz beschlossen. Herzstück der Reform ist eine unabhängige Spitzensportagentur in Leipzig, die künftig über Fördergelder in Millionenhöhe entscheiden soll.
3: Künftig soll nicht mehr einfach nach dem Gießkannenprinzip Geld verteilt werden. Stattdessen will die neue Agentur genauer hinschauen. Wer arbeitet erfolgreich? Wo entwickeln sich Talente besonders gut? Und wo braucht es Veränderungen? Der Deutsche Olympische Sportbund hofft, dass deutsche Athletinnen und Athleten damit bei Olympia- und Weltmeisterschaften wieder häufiger ganz vorne mitmischen und Medaillen holen. Bevor das Gesetz gilt, muss im Herbst aber noch der Bundesrat zustimmen. Zoe Tassovali, Nachrichtenredaktion.
1: Spanien steht im Halbfinale der Fußball-WM. Der Europameister gewann das Viertelfinale gegen Belgien mit 2:1. Mikel Merino erzielte in der 88. Minute das Siegtor und schoss Spanien damit zum ersten WM-Halbfinale seit dem Titelgewinn vor 16 Jahren. Im Halbfinale trifft Spanien am kommenden Dienstag auf Frankreich.
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1: Ich bin David Riemer. Das Heizungsgesetz der früheren Ampelregierung ist bald Geschichte. Der Bundestag hat das neue Gebäudemodernisierungsgesetz beschlossen. Damit kippt die schwarz-rote Koalition zentrale Regelungen des bestehenden Gesetzes.
2: Vor allem der Kern des alten Gesetzes wird gekippt, die 65%-Regelung. Die besagt, dass jede neu eingebaute Heizung mit 65% erneuerbaren Energien betrieben werden soll. Besonders der Union war das ein Dorn im Auge. Kein Reinregieren in den Heizungskeller, hieß es. Nun soll etwa neben Wärmepumpen auch der Einbau von Gas- und Ölheizungen weiter möglich sein. Allerdings ab 2029 mit einem immer größer werdenden Anteil CO2-neutraler Brennstoffe wie Biomethan. Umweltverbände warnen aber trotzdem vor Rückschritten beim Klimaschutz und höheren Kosten für Mieter, wenn Vermieter neue Gasheizungen einbauen. Aus Berlin, Thomas Brockt.
1: Im Süden Spaniens wütet ein verheerender Waldbrand. Die Löscharbeiten laufen, parallel suchen Einsatzkräfte nach Vermissten. Nach Angaben der Regionalregierung in Andalusien kamen mindestens 12 Menschen ums Leben, 23 weitere werden noch vermisst. Die Löscharbeiten werden durch hohe Temperaturen und starken Wind erschwert. Der Brand war am Donnerstagabend ausgebrochen, als Ursache wird der Einsturz einer Stromleitung vermutet. Weniger Bürokratie, mehr Medaillen bei Olympia. Der Bundestag hat das neue Sportfördergesetz beschlossen. Herzstück der Reform ist eine unabhängige Spitzensportagentur in Leipzig, die künftig über Fördergelder in Millionenhöhe entscheiden soll.
3: Künftig soll nicht mehr einfach nach dem Gießkannenprinzip Geld verteilt werden. Stattdessen will die neue Agentur genauer hinschauen. Wer arbeitet erfolgreich? Wo entwickeln sich Talente besonders gut? Und wo braucht es Veränderungen? Der Deutsche Olympische Sportbund hofft, dass deutsche Athletinnen und Athleten damit bei Olympia- und Weltmeisterschaften wieder häufiger ganz vorne mitmischen und Medaillen holen. Bevor das Gesetz gilt, muss im Herbst aber noch der Bundesrat zustimmen. Zoe Tassovali, Nachrichtenredaktion.
1: Spanien steht im Halbfinale der Fußball-WM. Der Europameister gewann das Viertelfinale gegen Belgien mit 2:1. Mikel Merino erzielte in der 88. Minute das Siegtor und schoss Spanien damit zum ersten WM-Halbfinale seit dem Titelgewinn vor 16 Jahren. Im Halbfinale trifft Spanien am kommenden Dienstag auf Frankreich.
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1: Ich bin David Riemer. Vor einem Supermarkt in Berlin-Marienfelde läuft wegen einer Geiselnahme ein Großeinsatz der Polizei. Nach Angaben der Einsatzkräfte hat ein Mann am späten Abend eine Frau in seine Gewalt gebracht und bedroht. Der Täter befindet sich weiterhin im Gebäude, die Polizei steht mit ihm im Kontakt. Zu den Hintergründen der Tat ist bislang nichts bekannt, der Bereich um den Supermarkt ist abgesperrt. Die Gesundheitsreform der schwarz-roten Koalition ist beschlossen. Bundestag und Bundesrat haben grünes Licht für das Sparpaket gegeben. Damit sollen die Krankenkassenbeiträge möglichst stabil bleiben. Für gesetzlich Versicherte bedeutet das höhere Zuzahlungen und Einschnitte bei einzelnen Leistungen.
2: Die Reaktionen fallen entsprechend heftig aus. Ärzteverbände sprechen von wahllosen Kürzungen und warnen vor längeren Wartezeiten in den Praxen. Die Opposition befürchtet unter anderem finanzielle Probleme für Krankenhäuser. Die Bundesregierung hält dagegen. Ohne die Reform würden die Krankenkassenbeiträge im kommenden Jahr deutlich steigen. Künftig sollen unter anderem die kostenlose Mitversicherung von Ehepartnern eingeschränkt und homöopathische Leistungen auf Kassenkosten gestrichen werden. Zoe Tassovali, Nachrichtenredaktion.
1: Wer einen kaputten Toaster, Staubsauger oder eine Waschmaschine hat, soll künftig bessere Chancen auf eine Reparatur bekommen. Nachdem der Bundestag ein Gesetz dazu bereits Ende Juni beschlossen hatte, gab es nun auch vom Bundesrat grünes Licht.
3: Hersteller bestimmter Produkte wie etwa Waschmaschinen, Mobiltelefone, Tablets oder E-Bikes werden damit gesetzlich verpflichtet, ihre Produkte während der üblichen Lebensdauer zu einem angemessenen Preis zu reparieren. Außerdem müssen die Geräte künftig so gebaut sein, dass man sie reparieren kann. Wer also etwa den Akku so verbaut, dass ein Tausch nicht möglich ist, verstößt gegen das Gesetz. Die Neuregelung sieht auch Anreize für Verbraucher vor. Entscheiden Sie sich für eine Reparatur statt für den Tausch eines defekten Geräts, verlängert sich die laufende Gewährleistungsfrist um 12 Monate. Aus Berlin, Tine Klimach.
1: Spanien steht im Halbfinale der Fußball-WM. Der Europameister gewann das Viertelfinale gegen Belgien mit 2:1. Mikel Merino erzielte in der 88. Minute das Siegtor und schoss Spanien damit zum ersten WM-Halbfinale seit dem Titelgewinn vor 16 Jahren. Im Halbfinale trifft Spanien am kommenden Dienstag auf Frankreich.
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1: Ich bin David Riemer. Vor einem Supermarkt in Berlin-Marienfelde läuft wegen einer Geiselnahme ein Großeinsatz der Polizei. Nach Angaben der Einsatzkräfte hat ein Mann am späten Abend eine Frau in seine Gewalt gebracht und bedroht. Der Täter befindet sich weiterhin im Gebäude, die Polizei steht mit ihm im Kontakt. Zu den Hintergründen der Tat ist bislang nichts bekannt, der Bereich um den Supermarkt ist abgesperrt. Die Gesundheitsreform der schwarz-roten Koalition ist beschlossen. Bundestag und Bundesrat haben grünes Licht für das Sparpaket gegeben. Damit sollen die Krankenkassenbeiträge möglichst stabil bleiben. Für gesetzlich Versicherte bedeutet das höhere Zuzahlungen und Einschnitte bei einzelnen Leistungen.
2: Die Reaktionen fallen entsprechend heftig aus. Ärzteverbände sprechen von wahllosen Kürzungen und warnen vor längeren Wartezeiten in den Praxen. Die Opposition befürchtet unter anderem finanzielle Probleme für Krankenhäuser. Die Bundesregierung hält dagegen. Ohne die Reform würden die Krankenkassenbeiträge im kommenden Jahr deutlich steigen. Künftig sollen unter anderem die kostenlose Mitversicherung von Ehepartnern eingeschränkt und homöopathische Leistungen auf Kassenkosten gestrichen werden. Zoe Tassovali, Nachrichtenredaktion.
1: Wer einen kaputten Toaster, Staubsauger oder eine Waschmaschine hat, soll künftig bessere Chancen auf eine Reparatur bekommen. Nachdem der Bundestag ein Gesetz dazu bereits Ende Juni beschlossen hatte, gab es nun auch vom Bundesrat grünes Licht.
3: Hersteller bestimmter Produkte wie etwa Waschmaschinen, Mobiltelefone, Tablets oder E-Bikes werden damit gesetzlich verpflichtet, ihre Produkte während der üblichen Lebensdauer zu einem angemessenen Preis zu reparieren. Außerdem müssen die Geräte künftig so gebaut sein, dass man sie reparieren kann. Wer also etwa den Akku so verbaut, dass ein Tausch nicht möglich ist, verstößt gegen das Gesetz. Die Neuregelung sieht auch Anreize für Verbraucher vor. Entscheiden Sie sich für eine Reparatur statt für den Tausch eines defekten Geräts, verlängert sich die laufende Gewährleistungsfrist um 12 Monate. Aus Berlin, Tine Klimach.
1: Spanien steht im Halbfinale der Fußball-WM. Der Europameister gewann das Viertelfinale gegen Belgien mit 2:1. Mikel Merino erzielte in der 88. Minute das Siegtor und schoss Spanien damit zum ersten WM-Halbfinale seit dem Titelgewinn vor 16 Jahren. Im Halbfinale trifft Spanien am kommenden Dienstag auf Frankreich.
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1: Ich bin Uli Reitinger. In einem Supermarkt im Süden Berlins hält ein Mann seit dem späten Freitagabend eine Frau als Geisel. Kurz nach 22 Uhr hatte der Täter die Frau in dem Rewe-Markt im Stadtteil Marienfelde in seine Gewalt gebracht und bedroht. Für solche Fälle geschulte Einsatzkräfte der Polizei haben Kontakt zu dem Geiselnehmer. Der Supermarkt ist großräumig abgesperrt. Ein Spezialeinsatzkommando steht bereit. Verlorene Pakete, verspätete Briefe oder beschädigte Sendungen. Bei der Bundesnetzagentur sind im ersten Halbjahr mehr als 35.700 Beschwerden über Post- und Paketdienste eingegangen. Die meisten davon richten sich gegen den Marktführer DHL.
2: Wenn das Paket einfach nicht ankommt oder der wichtige Brief spurlos verschwindet, ärgern sich viele sehr schnell. Aber genau solche Fälle landen inzwischen deutlich häufiger bei der Bundesnetzagentur. Die Deutsche Post hält die höheren Beschwerdezahlen allerdings für wenig aussagekräftig. Grund sei vor allem das neue, deutlich einfachere Meldesystem. Nach DHL sorgt vor allem der Paketdienst DPD für viele Beschwerden. Zoe Tassovali, Nachrichtenredaktion.
1: Das beschlossene Sparpaket der schwarz-roten Koalition bei den Gesundheitsausgaben löst Protest bei den Kommunen aus. Der Präsident des Deutschen Landkreistags, Achim Brötel, sagte den Zeitungen der Funke Mediengruppe, den Krankenhäusern drohten 2027 zusätzliche Belastungen, obwohl die Landkreise und Städte schon heute Milliarden aufbringen müssten, um ihre Kliniken vor der Insolvenz zu bewahren. Zum Sport. Spanien steht im Halbfinale der Fußball-WM. Der Europameister gewann das Viertelfinale gegen Belgien mit 2:1. Mikel Merino erzielte in der 88. Minute das Siegtor und schoss Spanien damit ins erste WM-Halbfinale seit dem Titelgewinn vor 16 Jahren.
3: Schon im Achtelfinale gegen Portugal hatte der eingewechselte Merino das entscheidende Tor erzielt. Auch diesmal ist er wieder der Matchwinner, keine 120 Sekunden nach seiner Einwechslung. Fabian Ruiz hatte Spanien zunächst in Führung gebracht, Charles de Ketelare gelang vor der Pause der Ausgleich. Damit endete auch die Rekordserie von Spaniens Torwart Unai Simon ohne Gegentor nach 649 Minuten. David Riemer, Sportredaktion.
1: Heute Abend und in der kommenden Nacht stehen aber erst einmal die letzten Viertelfinalspiele auf dem Programm. Um 23 Uhr trifft Norwegen auf England und Sonntag früh um 3 spielt Argentinien gegen die Schweiz.
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1: Ich bin Uli Reitinger. Vor einem Rewe-Supermarkt in Berlin-Marienfelde läuft wegen einer Geiselnahme ein Großeinsatz der Polizei. Nach Polizeiangaben hat ein Mann am späten Abend eine Frau in seine Gewalt gebracht und bedroht. Beide befinden sich weiterhin im Markt. Für solche Fälle geschulte Einsatzkräfte der Polizei haben Kontakt zu dem Geiselnehmer aufgenommen. Der Supermarkt ist großräumig abgesperrt, ein Spezialeinsatzkommando steht bereit. Das Sparpaket der schwarz-roten Koalition bei den Gesundheitsausgaben stößt auf Protest der Kommunen. Der Präsident des Deutschen Landkreistags, Achim Brötel, warnt, den Krankenhäusern drohten 2027 zusätzliche Belastungen. Landkreise und Städte müssten schon heute Milliarden aufbringen, um Insolvenzen zu verhindern, sagte er den Zeitungen der Funke Mediengruppe.
2: Auch im Rettungsdienst befürchtet Brötel Finanzierungslücken und eine schlechtere Versorgung. Der Bundesrat hatte das Sparpaket gebilligt. Es soll die gesetzlichen Krankenkassen im kommenden Jahr entlasten und weitere Beitragserhöhungen verhindern. Vorgesehen sind Ausgabenbremsen bei Praxen, Kliniken, Apotheken und der Pharmabranche, allerdings auch höhere Zuzahlungen für Medikamente. Laut Gesundheitsministerin Waken wird eine auf rund 19 Milliarden Euro angewachsene Lücke geschlossen. Aus Berlin, David Riemer.
1: Heute ist Weltbevölkerungstag. Das Datum 11. Juli wurde nicht zufällig ausgewählt. Am 11. Juli 1987 wurde die Grenze von 5 Milliarden Menschen auf der Erde durchbrochen. Heute sind es noch viel mehr.
3: Zurzeit gibt es so viele Menschen wie noch nie und es werden auch immer mehr. So sagen es zumindest Zahlen der Vereinten Nationen. Die UN schätzt die aktuelle Erdbevölkerung auf ca. 8,3 Milliarden Menschen. Laut Prognose soll diese bis in die 2080er Jahre auf gut 10 Milliarden steigen und damit ihren Höchststand erreichen. Besonders in den afrikanischen Ländern südlich der Sahara kommen immer mehr Kinder auf die Welt. Dafür sinkt die Geburtenrate in Ländern wie Japan, Russland, China und auch Deutschland. Jonas Mikolajczak, Nachrichtenredaktion.
1: Noch zum Sport. Spanien steht im Halbfinale der Fußball-WM. Der Europameister gewann das Viertelfinale gegen Belgien mit 2:1. Mikel Merino erzielte in der 88. Minute das Siegtor und schoss Spanien damit zum ersten WM-Halbfinale seit dem Titelgewinn vor 16 Jahren. Im Halbfinale trifft Spanien am kommenden Dienstag auf Frankreich.
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4: Um kurz nach 8 ist alles soweit frei auf den Straßen der Region. Blitzer haben wir aber für euch entdeckt. In Wolfsburg auf der Stellfelder Straße, in Fallersleben auf der Wolfsburger Landstraße, in Süpplingen auf der Straße Neumark, dann in Braunschweig auf der Schöppenstädter Straße, in Wolfenbüttel auf der Salzdahlumer Straße, in Sierse auf der Ahornallee, in Salzgitter-Lebenstedt auf der Peiner Straße und in Engerode auf der Nord-Süd-Straße, genauso wie in Ottfriesen auf der Hauptstraße. Wenn ihr noch was gesehen habt, Blitzer oder auch Staus, ruft gerne durch hier bei uns im Studio. Oder schickt eine WhatsApp an die 0800 einmal die 6 und dreimal die 38. Eine gute Fahrt euch.
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4: Mit Paula am Samstag. Wir begleiten euch mit euren Lieblingssongs durchs Wochenende. Und es ist auch wieder einiges los hier bei uns in der Region. Was, wann und wo, das hören wir nach nur 2 Songs. Ray Dalton habe ich für euch mit All We Got. Habt ein schönes Wochenende.
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0: Temper City mit Self-Aware um 8.10 Uhr. Ihr hört Radio 38 und was jetzt am Wochenende in der Region so los ist, das weiß Marie.
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2: Es geht hoch hinaus, wild im Kreis und in der nächsten Runde rückwärts. Das Schützen- und Volksfest Goslar auf dem Osterfeld bietet euch auch in diesem Jahr wieder jede Menge an Fahrgeschäften für groß und klein, Stände zum Kramen und Stöbern und Speisen und Getränke für zwischendurch. Der Festplatz hat heute und morgen jeweils ab 14 Uhr geöffnet. Bereits zum dritten Mal werdet ihr rund um das Schloss Schöningen auf eine Reise zurück ins Mittelalter geholt. Mit zeitgerechter Musik, Handwerk, Handel und Zauberei könnt ihr durch das mittelalterliche Dorf schlendern und allerlei entdecken. Für die kleinen Besucher gibt es Mitmachmärchen, Bastelangebote und die Chance auf eine Knappenausbildung mit Ritterschlag. Das mittelalterliche Schlossspektakel in Schöningen lädt heute von 11 bis 23 Uhr und morgen von 10 bis 18 Uhr ein. Der Eintritt ist frei. Der Kohlmarkt in Braunschweig verwandelt sich bis nächste Woche Samstag in ein wahres Paradies für alle Weinkenner. Der Weinmarkt lädt ein zum Genießen bei gemütlicher Atmosphäre, Leckereien zum edlen Wein und vielfältigem Rahmenprogramm. Der Weinmarkt ist täglich ab 11 Uhr geöffnet. In Isenbüttel heißt es heute wieder stöbern, feilschen und fündig werden. Auf dem Parkplatz am Reuteranger findet ihr wieder allerlei zu entdecken. Der Flohmarkt lädt heute von 9 bis 15 Uhr ein. Weitere Veranstaltungstipps gibt's auch immer auf radio38.de. Und wenn auch ihr mal einen Tipp habt, dann schreibt uns an waswannwo@radio38.de.
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1: Peter Fox ist das mit Haus am See um 8.26 Uhr. 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

0: Avicii, Addicted to You, um 8:30.
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0: 20 Grad messen wir in Fallersleben am Schwefelbad, 21 sind es schon in Helmstedt am Hausmannsturm und nochmal 20 in Wolfenbüttel. Sonne und Wolken wechseln sich heute immer wieder so ein bisschen ab. Die Sonne, die überwiegt aber deutlich bei Höchstwerten bis zu 29 Grad. Dabei bleibt es trocken.
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0: Größere Staus oder Verkehrsbehinderungen haben wir aktuell nicht, aber geblitzt wird's in Wolfsburg auf der Stellfelder Straße, in Fallersleben auf der Wolfsburger Landstraße, dann in Süpplingen auf der Straße Neumark, in Braunschweig auf der Schöppenstädter Straße, in Wolfenbüttel auf der Salzdahlumer Straße, in Sierse auf der Ahornallee, in Salzgitter-Lebenstedt bitte recht freundlich auf der Peiner Straße und in Engerode auf der Nord-Süd-Straße, genauso wie in Ottfriesen auf der Hauptstraße. Wenn ihr noch was gesehen habt, Blitzer oder natürlich auch Staus, ruft gerne durch hier bei uns im Studio oder schickt eine WhatsApp an die 0800 einmal die 6 und dreimal die 38. Eine gute Fahrt euch.
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0: Gemütlich wach werden an einem richtig schön sonnigen Samstag, egal was eure Pläne heute sind. Wir sind bei euch mit euren Lieblingssongs. I Just Might von Bruno Mars habe ich jetzt für euch. Ich bin Paula und ich wünsche euch ein schönes Wochenende.
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0: Never ever um 8.39 Uhr. Ihr hört Radio 38. Und was ist eigentlich ein Lulatsch? Das möchte Jaroslav aus Peine von uns wissen. Carsten hat sich schlau gemacht. Hier ist die Antwort.
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2: Ein langer Lulatsch, das ist im Volksmund ein hochgewachsener, hagerer, oft auch unbeholfen schlaksig wirkender Kerl. Gleichzeitig wird der Ausdruck für große oder dünne Gegenstände oder Bauwerke wie den Berliner Funkturm benutzt. Entstanden ist das Wort vermutlich im Hebräischen. Der Lulav, also der Palmzweig, ist der längste, alles überragende Bestandteil eines rituellen Feststraußes beim Jüdischen. Ja, vom Lulav zum Lulatsch ist es nur ein kleiner Sprung. Ebenso wahrscheinlich ist, dass der Begriff sich vom seit dem 17. Jahrhundert bekannten Begriff Latschen, nachlässig für Laufen, ableitet. Also der fast schon typischen schlurfenden Gangart, die großgewachsene Menschen mit wenig Körperspannung oft so an sich haben. Habt ihr auch eine Frage an unsere Wissen2Go-Redaktion? Schreibt uns eine Mail an redaktion@radio38.de.

0: Laurel mit Love It um 8.53 Uhr machen wir gleich einen Ausflug in die 80er mit Chris Rea und On the Beach.
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0: Wir haben es kurz vor neun.
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0: Wir schauen gemeinsam auf das Thermometer. 21 Grad messen wir in Braunschweig am Botanischen Garten, 22 Grad in Wolfsburg am Neuen Teich und 21 Grad haben wir in Beinum. Sonne und Wolken wechseln sich heute immer wieder so ein bisschen ab. Die Sonne, die überwiegt aber deutlich bei Höchstwerten heute bis zu 29 Grad. Dabei bleibt es trocken und der Radio 38 Wettertrend zeigt, so geht's auch morgen weiter. Viel Sonne, wenig Wolken und daran ändert sich auch am Montag nichts. Sonnenschein den ganzen Tag über bei Temperaturen dann bis zu 30 Grad.
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2: Ich bin Uli Reitinger. In einem Supermarkt in Berlin dauert eine Geiselnahme weiter an. Die Polizei ist bei einem Großaufgebot vor Ort.
3: Die Einsatzkräfte stehen im Kontakt zu dem Mann. Über die Hintergründe der Tat war zunächst nichts bekannt. Der Supermarkt ist großräumig abgesperrt. Das SEK ist vor dem Gebäude positioniert. Am frühen Morgen stellten die Beamten eine Leiter ans Gebäude und verschafften sich einen Blick in den Markt, wie ein dpa-Reporter beobachtete. Hinter der Absperrung mit Blick auf den Markt harrten einige Angestellte des Supermarkts aus. Sie befanden sich zum Zeitpunkt des Vorfalls im Laden. Marienfelde liegt im Bezirk Tempelhof-Schöneberg am südlichen Rand der Hauptstadt, weit entfernt vom Berliner Stadtgeschehen. Aus Berlin, Tine Klimach.
2: Die Kommunen kritisieren das Sparpaket der schwarz-roten Koalition bei den Gesundheitsausgaben. Der Präsident des Deutschen Landkreistags, Achim Brötel, warnt, den Krankenhäusern drohten ab 2027 zusätzliche Belastungen. Das sagte er den Zeitungen der Funke Mediengruppe. Landkreise und Städte müssten schon heute Milliarden aufbringen, um Kliniken vor der Insolvenz zu bewahren. Der Bundesrat hatte den Weg für das vom Bundestag beschlossene Sparpaket gestern freigemacht. Bei der Bundesnetzagentur sind im ersten Halbjahr mehr als 35.700 Beschwerden über Post- und Paketdienste eingegangen. Die meisten davon richten sich gegen den Marktführer DHL.
4: Wenn das Paket einfach nicht ankommt oder der wichtige Brief spurlos verschwindet, ärgern sich viele sehr schnell. Aber genau solche Fälle landen inzwischen deutlich häufiger bei der Bundesnetzagentur. Die Deutsche Post hält die höheren Beschwerdezahlen allerdings für wenig aussagekräftig. Grund sei vor allem das neue, deutlich einfachere Meldesystem. Auffällig ist aber auch, nach DHL sorgt vor allem der Paketdienst DPD für viele Beschwerden. Größere regionale Problemfälle hat die Bundesnetzagentur nicht festgestellt. Zoe Tassovali, Redaktion.
2: Zum Sport. Bei der Fußball-WM steht das erste Halbfinale fest. Europameister Spanien besiegte Belgien am Abend mit 2:1 und trifft am Dienstag auf Frankreich. Heute und in der kommenden Nacht stehen noch zwei Viertelfinalspiele auf dem Programm. Um 23 Uhr trifft Norwegen auf England und um 3 Uhr morgen früh spielen Argentinien und die Schweiz gegeneinander.
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0: Um 9:03 ist alles soweit frei auf den Straßen der Region. Blitzer haben wir für euch entdeckt. In Wolfsburg auf der Stellfelder Straße, in Fallersleben auf der Wolfsburger Landstraße, in Süpplingen auf der Straße Neumark, dann in Braunschweig auf der Schöppenstädter Straße, in Wolfenbüttel auf der Salzdahlumer Straße, in Sieße bitte recht freundlich auf der Ahornallee, in Salzgitter-Lebenstedt auf der Peiner Straße, genauso wie in Engerode auf der Nord-Süd-Straße und in Odfresen auf der Hauptstraße. Wenn ihr noch was gesehen habt, Blitzer oder natürlich auch Staus, klingelt gerne durch hier bei uns im Studio oder schickt eine WhatsApp an die 0800 einmal die 6 und dreimal die 38. Eine gute Fahrt euch.
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0: Mit Paula und stellt euch vor, ihr werdet geblitzt, wart deutlich zu schnell oder es war jetzt vielleicht auch nicht das erste oder zweite Mal innerhalb eines bestimmten Zeitraums und eventuell könnte dann vielleicht doch der Führerschein weg sein oder man handelt einfach mit den Punkten. Das war bis vor kurzem tatsächlich noch irgendwie möglich, jetzt regelt das Ganze aber ein Gesetz und was das genau ist, darüber sprechen wir in gut 7 Minuten. Chesney Hawks habe ich für euch direkt nach Sabrina Carpenter und Manchild. Habt ein schönes Wochenende.
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0: Der Samstagmorgen bei Radio 38 mit Chesney Hawks und The One and Only. Wir spielen eure Lieblingssongs und stellt euch vor, ihr wurdet geblitzt. Nicht das erste Mal dieses Jahr und jetzt droht der Führerscheinentzug. Bisher konnte man solche Strafen abwenden, doch das ist mit einem neuen Gesetz seit Anfang Juli verboten. Ich persönlich wusste nicht mal, dass das geht, und über dieses neue Gesetz, da reden wir jetzt mit Alexandra Serjogin vom ADAC Niedersachsen drüber. Frau Serjogin, eigentlich würde ich jetzt nicht fragen, aber weil es verboten ist, stelle ich die Frage jetzt einfach, wie war das überhaupt möglich, so Punkte einfach abzugeben?
1: Naja, wer einen schweren Verkehrsverstoß begeht, der muss ja mit einer Eintragung ins Flensburger Punkteregister oder einem Fahrverbot rechnen. Bei 8 Punkten gilt man dann als ungeeignet, ein Fahrzeug zu führen, und die Fahrerlaubnis wird entzogen. So, wird jetzt jemand geblitzt und möchte diese Konsequenzen umgehen, dann könnte man sich zum Beispiel eine Person im privaten Umfeld suchen und sagen, kann ich deinen Namen dort eintragen, würdest du diese Verantwortung übernehmen? So, wenn man gefragt wird von der zuständigen Behörde, ob man das denn selbst gewesen ist und man dazu Stellung nehmen kann. Es gibt aber auch Unternehmen, die das zum Geschäftsmodell gemacht haben und eben eine Person suchen, die diese Verantwortung übernehmen könnte und dafür dann eben Geld verlangen.
0: Und dagegen geht man dann jetzt stärker vor, schließlich daraus?
1: Ja, bis jetzt war das eine Grauzone. Ab heute gibt es quasi das Gesetz § 4c des Straßenverkehrsgesetzes. Und wer ab heute dann quasi versucht, die Behörden zu täuschen oder eben die Behörden täuscht darüber, wer tatsächlich diesen Verkehrsverstoß begangen hat, der kann dann mit Bußgeldern in Höhe von bis zu 30.000 Euro rechnen, weil das dann als Ordnungswidrigkeit geahndet wird.
0: Dieses neue Gesetz, das betrifft jetzt aber nicht nur die, ja, ich sag mal, professionellen Händler.
1: Genau, das gilt nicht nur für den geschäftlichen Bereich, sondern auch für das private Umfeld.
0: Und mit dem Gesetz erhofft man sich jetzt also, dass man den Schummlern damit das Handwerk legen kann. Verstehe ich das richtig?
1: Uns war die Gesetzeslücke lange bekannt. Wir haben uns lange dafür eingesetzt, dass diese Gesetzeslücke geschlossen werden soll, weil wir eben sehen, dass dieser Dreiklang aus Punktesystem, Bußgelder und Fahrverbote sich sehr gut eignet, um für mehr Sicherheit im Straßenverkehr zu sorgen. Wie das jetzt genau geprüft wird, können wir nicht sagen, aber für die effektive Bekämpfung ist es wichtig, dass die Bußgeldstellen ausreichend Personal zur Verfügung haben, um dem auch wirklich nachzugehen. Auch das wäre umzusetzen.
0: Frau Serjogin, vielen Dank für das Interview und Ihnen noch einen schönen Tag.
1: Gleichfalls.
0: Seit Anfang Juli dürfen Punkte im Verkehrsstrafregister in Flensburg nicht mehr an andere Personen weitergegeben werden, um den Führerschein zu behalten. Mit dem neuen Gesetz kann schon der Versuch mit bis zu 30.000 Euro geahndet werden. 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Gute Musik gibt's obendrauf. Olivia Rodrigo habe ich jetzt für euch mit Drop Dead. Habt ein schönes Wochenende.

0: Leonie, don't worry. 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

0: Fleetwood Mac mit Peacekeeper um 9:30.
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0: Die aktuellen Temperaturen: 23 Grad messen wir in Wolfsburg am Allerpark, 21 Grad in Bad Harzburg am Bahnhof und 22 Grad in Warberg. Wir bekommen heute einen Sonne-Wolken-Mix. Die Sonne, die überwiegt dabei aber deutlich und es wird ordentlich warm, bei Höchstwerten heute noch bis zu 29 Grad. Dabei bleibt es trocken.
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0: Größere Staus oder Verkehrsbehinderungen haben wir aktuell nicht auf den Straßen der Region. Blitzer stehen allerdings in Wolfsburg auf der Stellfelder Straße, in Fallersleben auf der Wolfsburger Landstraße, in Sipplingen auf der Straße Neumark, dann in Braunschweig auf der Schöppenstädter Straße, in Wolfenbüttel auf der Salzdalumer Straße, in Seeße auf der Ahornallee, dann in Salzgitter-Lebenstedt auf der Peiner Straße, in Engerode auf der Nord-Süd-Straße und in Ottfriesen auf der Hauptstraße. Wenn ihr noch was ergänzen könnt, ganz egal ob Blitzer oder Staus, klingelt gerne durch hier bei uns im Studio oder schickt eine WhatsApp an die 0800 einmal die 6 und dreimal die 38. Eine gute Fahrt euch.
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0: Mit Paula und nach Frankreich steht jetzt mit Spanien auch der zweite Halbfinalteilnehmer und die erste Partie fest. Das wird, denke ich, ein sehr, sehr spannendes Spiel. Und heute Abend wollen es dann Norwegen oder halt eben England schaffen. Wer die besten Chancen hat und wie das Spiel vergangenen Abend lief, wir sprechen darüber nach nur zwei Songs. Das ist La Bouche mit Fallen in Love. Habt ein schönes Wochenende.
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0: Mama's Gun mit Joy um 9.39 Uhr.
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0: Jetzt steht das erste Halbfinale der Fußball-Weltmeisterschaft 2026 in den USA, Kanada und Mexiko fest. Spanien ist am Abend nach einem 2:1 gegen Belgien als zweites Team in die Runde der letzten vier eingezogen. Und wir sprechen jetzt mal mit unserem WM-Reporter Till Ulich. Es war ganz schön eng.
2: Das war ein Viertelfinale mit dramatischer Schlussphase und einem Superjoker. Merino, der Spanier, der hatte schon gegen Portugal in der Runde zuvor in der 90. Minute den Siegtreffer erzielt. Er kam wieder rein, traf wieder, diesmal in der 88. Und Spanien ist im Halbfinale gegen Frankreich. Aber ganz bitter für Belgien, das ausgeglichen hatte. Thibaut Courtois, der Stammkeeper, musste nach gut 70 Minuten mit Oberschenkelproblemen raus. Für ihn kam Lammens von Manchester United und ausgerechnet der patzte böse beim entscheidenden Gegentor. So ist Belgien, was wirklich ein tolles Spiel gemacht und sich wacker geschlagen hat, raus. Die Spanier eine Runde weiter und damit kommt's im Halbfinale, ich hatte es gerade schon angesprochen, zum Duell mit den Franzosen. Es ist ein Spiel zweier Top-Favoriten auf den Titel.
0: Ja, ich glaube auch, das wird wirklich ein richtig spannendes Spiel. Heute Abend geht's dann jetzt in Miami weiter, England gegen Norwegen.
2: Das ist für mich persönlich das Lieblingsviertelfinale, so würde ich es mal formulieren. Es ist ein Spiel auf absoluter Augenhöhe. Wer hätte das gedacht, wenn wir über Norwegen reden, angeführt von Superstar Erling Haaland, haben die ja gerade Brasilien aus dem Turnier gekegelt. Unter dieser Truppe ist wirklich alles zuzutrauen. Auch ein Sieg gegen den anderen Superstar Harry Kane und seine Engländer. Die wollen mit dem deutschen Coach Thomas Tuchel natürlich unbedingt unter die letzten vier. Aber davor stehen definitiv aus meiner Sicht brutal hart umkämpfte mindestens 90 Minuten.
0: Ja, ich freue mich auf jeden Fall schon drauf. Spanien folgt Frankreich ins WM-Halbfinale. Viertelfinale Nummer 3 zwischen England und Norwegen beginnt dann heute Abend um 23 Uhr deutscher Zeit.
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0: 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Schön, dass ihr dabei seid.
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0: Pat Benatar um 10 Uhr.
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0: Die Temperaturen, die klettern weiter in die Höhe. 23 Grad messen wir in Kissenbrück am Sportplatz, genauso wie in Königslutter am Kaiserdom und auch in Ribbesbüttel. 23 Grad. Die Temperaturen, die steigen heute noch so ein bisschen. Bis zu 29 Grad sind drin. Dabei wechseln sich Sonne und Wolken immer wieder ein bisschen ab. Die Sonne, die überwiegt aber deutlich und es bleibt dabei trocken. Der Radio 38 Wettertrend zeigt, so geht's auch morgen weiter. Viel Sonne, wenig Wolken und daran ändert sich auch am Montag nichts. Sonnenschein den ganzen Tag über bei Temperaturen dann bis zu 30 Grad.
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2: Ich bin Uli Reitinger. Die Geiselnahme in einem Supermarkt im Süden Berlins ist beendet. Der Täter ist überwältigt und die Geisel befreit, sagte ein Polizeisprecher der deutschen Presseagentur. Gestern Abend um kurz nach 22 Uhr brachte der Täter eine Frau in dem Rewe-Markt im Stadtteil Marienfelde in seine Gewalt und bedrohte sie. Nach Angaben eines Mitarbeiters des Supermarkts handelte es sich bei der Geisel um eine Rewe-Angestellte. Sie war einfach am falschen Ort zum falschen Zeitpunkt, sagte er. Heute ist Weltbevölkerungstag. Das Datum 11. Juli wurde nicht zufällig gewählt, denn am 11. Juli 1987 wurde die Grenze von 5 Milliarden Menschen auf der Erde durchbrochen. Heute sind es noch viel mehr.
3: Die UN schätzt die aktuelle Erdbevölkerung auf ca. 8,3 Milliarden Menschen. Laut Prognose soll diese bis in die 2080er Jahre auf gut 10 Milliarden steigen und damit ihren Höchststand erreichen. Besonders in den afrikanischen Ländern südlich der Sahara kommen immer mehr Kinder auf die Welt. Dafür sinkt die Geburtenrate in Ländern wie Japan, Russland, China und auch Deutschland. Jonas Mikulajczak, Nachrichtenredaktion.
2: Hamburgs Bürgermeister Peter Tschentscher hat das vom Bundestag beschlossene Sparpaket für die gesetzliche Krankenversicherung als Fehlleistung der Bundesregierung kritisiert. Tschentscher kritisiert vor allem, dass versicherungsfremde Leistungen nicht steuerfinanziert, sondern allein den Beitragszahlern aufgebürdet würden. Zum Sport. Spanien steht im Halbfinale der Fußball-WM. Der Europameister gewann das Viertelfinale gegen Belgien mit 2:1. Mikel Merino erzielte in der 88. Minute das Siegtor und schoss Spanien damit ins erste WM-Halbfinale seit dem Titelgewinn vor 16 Jahren.
4: Schon im Achtelfinale gegen Portugal hatte der eingewechselte Merino das entscheidende Tor erzielt. Auch diesmal ist er wieder der Matchwinner, keine 120 Sekunden nach seiner Einwechslung. Fabian Ruiz hatte Spanien zunächst in Führung gebracht, Charles de Ketelare gelang vor der Pause der Ausgleich. Damit endete auch die Rekordserie von Spaniens Torwart Unai Simon ohne Gegentor nach 649 Minuten. Am Dienstag geht's gegen Frankreich. Spanien mit der besten Defensive des Turniers bekommt es mit der besten Offensive zu tun. David Riemer, Sportredaktion.
2: Heute Abend und in der kommenden Nacht stehen die letzten Viertelfinalspiele auf dem Programm. Um 23 Uhr trifft Norwegen auf England und Sonntag früh um 3 Uhr spielt Argentinien gegen die Schweiz.
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0: Werfen wir gemeinsam einen Blick auf die Straßen. Vorsicht bitte auf der A36 Richtung Braunschweig. In Höhe Braunschweig-Heidberg gab es einen Unfall auf dem Beschleunigungsstreifen. Fahrt dort also bitte besonders vorsichtig. Blitzer haben wir entdeckt. In Wolfsburg auf der Stellfelder Straße, in Fallersleben auf der Wolfsburger Landstraße, in Süpplingen auf der Straße Neumark, dann in Braunschweig auf der Schöppenstädter Straße, in Wolfenbüttel auf der Salzdahlumer Straße, in Sierse bitte recht freundlich auf der Ahornallee, in Salzgitterleben steht auf der Peiner Straße und in Engerode auf der Nord-Süd-Straße, genauso wie in Ottfriesen auf der Hauptstraße. Falls ihr noch was gesehen habt, Blitzer oder auch Staus, klingelt gerne durch hier bei uns im Studio oder schickt eine WhatsApp an die 0800, einmal die 6 und dreimal die 38. Kommt gut an euer Ziel.
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0: Einen ganzen Monat lang ohne Plastik leben. Eine Challenge, die sich erstmal im Kopf vielleicht relativ leicht anhört, es aber tatsächlich nicht so wirklich ist. Wir sind mitten im Plastic-Free July und woher diese Idee kommt und wie das bestmöglich umgesetzt werden kann, auch jetzt noch, darüber sprechen wir in gut 7 Minuten. Ich bin Paula und das ist The Bowser mit Magnetic. Habt einen schönen Samstag.
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0: Maroon 5 und Lisa mit Priceless hier bei Radio 38. Wir spielen eure Lieblingssongs. Rund 37,5 Kilogramm. So viel Plastikmüll wurde 2023 in Deutschland pro Person verursacht. Plastik ist aber auch gefühlt wirklich überall. In Verpackungen, Kleidungen, Kosmetik und. Und in diesem Monat, also jetzt im Juli, gibt es eine weltweite Kampagne, die dazu aufruft, Plastik zu reduzieren. Marie aus dem Radio 38 Team, die hat sich das Ganze mal genauer angeschaut. Warum gibt es diese Kampagne?
1: Der Plastic Free July, also der plastikfreie Juli, soll dazu motivieren zu schauen, wo verbrauche ich im Alltag eigentlich Plastik und wo kann ich das reduzieren? Stichwort Einwegplastik. 2011 ist der plastikfreie Juli gestartet mit einer kleinen Gruppe in Australien. Jahr für Jahr sind dann immer mehr Menschen und auch andere Länder dazu gekommen, sodass inzwischen über 200 Millionen Menschen aus über 180 Ländern weltweit bei der Aktion mitmachen.
0: Einiges wurde in den vergangenen Jahren ja schon getan, um Plastik zu reduzieren. Unter anderem gibt es ja seit einiger Zeit das EU-Einwegplastikverbot. Was können wir denn jetzt im Alltag machen, um weniger Plastik zu nutzen?
1: Vornweg, hier und da lässt es sich sicher erstmal nie ganz vermeiden, aber beispielsweise kann man beim Einkaufen die Plastiktüten einfach weglassen und Obst und Gemüse so oder in einem wiederverwendbaren Beutel einpacken. Einwegflaschen oder Tetrapacks können durch Mehrwegflaschen bzw. Gläser ersetzt werden und beim Kaffee to go wird einfach der eigene Mehrwegbecher mitgebracht. Schauen wir noch in die eigenen vier Wände. Mittlerweile gibt es viele Seifen und Shampoos in einem festen statt flüssigem Zustand. Da würde sich also auch Verpackung einsparen lassen. Auch bei den Reinigungsmitteln ist das möglich, denn einige lassen sich auch ganz gut einfach selbst herstellen mit Essig, Zitronensäure und Natron. Es lässt sich also hier und da schon einiges am Plastik einsparen, aber man muss natürlich nicht alles sofort umstellen. Ein bewusster Einkauf oder der Verzicht auf Einwegflaschen können schon ein kleiner Schritt in die Reduzierung von Plastik sein.
0: Vielen Dank, Marie. Plastik gehört längst zu unserem Alltag. Ganz ohne zu leben ist aber wahrscheinlich auch gar nicht so einfach. Bei der Aktion des plastikfreien Julis kann man ja aber mal schauen, wo und wie sich Plastik in unserem Alltag einsparen lässt.

0: Wir sind Helden, nur ein Wort. Um 11:06.
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0: kurz vor halb elf.
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0: 24 Grad messen wir in Peine am Schwanensee, 24 haben wir auch in Gifhorn am Mühlenmuseum, genauso wie in Breustedt. Heute wechseln sich Sonne und Wolken immer wieder so ein bisschen ab. Die Sonne, die überwiegt aber deutlich, bei Höchstwerten heute bis zu 29 Grad. Dabei bleibt es trocken und der Radio 38 Wettertrend zeigt, auch die nächsten Tage bekommen wir richtig viel Sonne ab. Morgen wieder wenig Wolken am Himmel und auch am Montag ändert sich daran nichts. Sonnenschein den ganzen Tag über bei Temperaturen dann bis zu 30 Grad.
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0: Vorsicht bitte auf der A36 Richtung Braunschweig. In Höhe Braunschweig-Heidberg gab es einen Unfall auf dem Beschleunigungsstreifen. Fahrt dort bitte besonders vorsichtig. Und Blitzer haben wir entdeckt. In Wolfsburg auf der Stellfelder Straße, in Fallersleben auf der Wolfsburger Landstraße, in Süpplingen auf der Straße Neumark, in Braunschweig bitte recht freundlich auf der Scheppenstädter Straße, in Wolfenbüttel auf der Salzdahlumer Straße, in Sierse auf der Ahornallee, in Salzgitter-Lebenstedt auf der Peiner Straße und in Engerode auf der Nord-Süd-Straße. Und in Ottfriesen haben wir noch einen entdeckt auf der Hauptstraße. Wenn ihr noch was gesehen habt, Blitzer oder auch Staus, ruft gerne durch hier bei uns im Studio oder schickt eine WhatsApp an die 0800 einmal die 6 und dreimal die 38. Kommt gut an euer Ziel.
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0: Mit Paula und euren Lieblingssongs geht es durch das warme Juli-Wochenende. Gleich für euch dabei die Spice Girls, direkt nach Mark Atlas und You Against My Love. Habt ein schönes Wochenende.
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1: Shakira featuring Burna Boy.

0: Samstag bei Radio 38 mit Mark Ronson und Ray. Susan ist das. Wir spielen eure Lieblingssongs und gleich machen wir einen Ausflug in die 80er mit Billy Idol.
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0: Es ist 11 Uhr.
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0: 25 Grad messen wir in Edemissen am Sportplatz, 24 haben wir in Habke an der Turmruine und 26 sind sogar in Vorsfelde. Ein bisschen steigen die Temperaturen heute noch, bis zu 29 Grad sind drin. Dabei wechseln sich Sonne und Wolken den ganzen Tag über ab. Die Sonne, die überwiegt deutlich und es bleibt dabei trocken. Und der Radio 38 Wettertrend zeigt, so geht's auch morgen weiter. Viel Sonne, wenig Wolken und daran ändert sich auch am Montag nichts. Sonnenschein den ganzen Tag über bei Temperaturen dann bis zu 30 Grad.
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2: Ich bin Uli Reitinger. Die Geiselnahme in einem Supermarkt im Süden Berlins ist beendet. Der Täter wurde überwältigt und die Geisel befreit.
3: Die Frau steht unter Schock und wird von Rettungskräften behandelt, so die Polizei weiter. Kurz nach 22 Uhr am Abend hatte der Täter die Frau in dem Rewe-Markt im Stadtteil Marienfelde in seine Gewalt gebracht und bedroht. Es soll eine Mitarbeiterin gewesen sein. Ein anderer Mitarbeiter hatte zuvor Reportern geschildert, dass der Supermarkt am Abend kurz vor der Schließung war. Er habe die übrigen Kunden rausschicken wollen, als der Mann ein Messer gezogen habe. Der 22-Jährige sei dann mit einer anderen Mitarbeiterin rausgelaufen und habe die Polizei gerufen. Aus Berlin, Tine Klimach.
2: Das Sparpaket der schwarz-roten Koalition bei den Gesundheitsausgaben stößt auf Protest der Kommunen. Der Präsident des Deutschen Landkreistags, Achim Brötel, warnt, den Krankenhäusern drohten 2027 zusätzliche Belastungen. Landkreise und Städte müssten schon heute Milliarden aufbringen, um Insolvenzen zu verhindern, sagte er den Zeitungen der Funke Mediengruppe.
4: Auch im Rettungsdienst befürchtet Brötel Finanzierungslücken und eine schlechtere Versorgung. Der Bundesrat hatte das Sparpaket gebilligt. Es soll die gesetzlichen Krankenkassen im kommenden Jahr entlasten und weitere Beitragserhöhungen verhindern. Vorgesehen sind Ausgabenbremsen bei Praxen, Kliniken, Apotheken und der Pharmabranche, allerdings auch höhere Zuzahlungen für Medikamente. Laut Gesundheitsministerin Waken wird eine auf rund 19 Milliarden Euro angewachsene Lücke geschlossen. Aus Berlin, David Riemer.
2: Aus Frust über verlegte, verlorene oder beschädigte Briefe und Pakete haben Verbraucher im ersten Halbjahr Zehntausende Beschwerden bei der Bundesnetzagentur eingereicht. Die Behörde zählte rund 36.000 Beschwerden. Im Vorjahreszeitraum waren es nur 23.000. Laut Bundesnetzagentur sind die Zahlen aber nicht vergleichbar, weil sich die Methodik geändert hat. 87% der Beschwerden richteten sich gegen die Deutsche Post bzw. DHL. Zum Sport: In den Verhandlungen um den Job des Fußball-Bundestrainers ist es der Bild zufolge zu einem ersten Treffen zwischen der DFB-Spitze und ihrem Wunschkandidaten Jürgen Klopp gekommen. Klopp habe sich mit DFB-Präsident Neuendorf und dessen Stellvertreter Watzke in einem Hotel am New Yorker John F. Kennedy Airport getroffen, heißt es. Die Zusammenkunft soll dem Bericht nach mehr als 4 Stunden gedauert haben.
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0: Etwas mehr Zeit einplanen müsst ihr momentan auf der A2 Richtung Magdeburg. Dort stockt es zwischen der Raststätte Helmstedt und Bornstedt. Wir haben etwa 13 Kilometer stockenden Verkehr. Blitzer stehen in Wolfsburg auf der Stellfelder Straße, in Fallersleben auf der Wolfsburger Landstraße, in Süpplingen bitte recht freundlich auf der Straße Neumark, dann in Braunschweig auf der Schöppenstädter Straße, in Wolfenbüttel auf der Salzdahlumer Straße, in Sierse auf der Ahornallee, in Salzgitter-Lebenstedt auf der Peiner Straße und in Engerode auf der Nord-Süd-Straße, genauso wie in Ottfriesen auf der Hauptstraße. Wenn ihr noch was gesehen habt, Blitzer oder natürlich auch Staus, ruft gerne durch hier bei uns im Studio oder schickt eine WhatsApp an die 0800 einmal die 6 und dreimal die 38. Eine gute Fahrt euch.
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0: Mit Paula und vor uns liegt noch ganz viel vom sonnigen Wochenende. Was, wann, wo los ist in der Region, das haben wir gleich für euch nach nur 2 Songs. Aerosmith and Das direkt nach Picture This und Michael Schulte mit Giants. Habt ein schönes Wochenende.
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0: Sie von Aerosmith um 11.13 Uhr. Ihr hört Radio 38 und Marie weiß, was jetzt am Wochenende in der Region so los ist.
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2: Es geht hoch hinaus, wild im Kreis und in der nächsten Runde rückwärts. Das Schützen- und Volksfest Goslar auf dem Osterfeld bietet euch auch in diesem Jahr wieder jede Menge an Fahrgeschäften für groß und klein, Stände zum Kramen und Stöbern und Speisen und Getränke für zwischendurch. Der Festplatz hat heute und morgen jeweils ab 14 Uhr geöffnet. Bereits zum dritten Mal werdet ihr rund um das Schloss Schöningen auf eine Reise zurück ins Mittelalter geholt. Mit zeitgerechter Musik, Handwerk, Handel und Zauberei könnt ihr durch das mittelalterliche Dorf schlendern und allerlei entdecken. Für die kleinen Besucher gibt es Mitmachmärchen, Bastelangebote und die Chance auf eine Knappenausbildung mit Ritterschlag. Das mittelalterliche Schlossspektakel in Schöningen lädt heute von 11 bis 23 Uhr und morgen von 10 bis 18 Uhr ein. Der Eintritt ist frei. Der Kohlmarkt in Braunschweig verwandelt sich bis nächste Woche Samstag in ein wahres Paradies für alle Weinkenner. Der Weinmarkt lädt ein zum Genießen bei gemütlicher Atmosphäre, Leckereien zum edlen Wein und vielfältigem Rahmenprogramm. Der Weinmarkt ist täglich ab 11 Uhr geöffnet. In Isenbüttel heißt es heute wieder stöbern, feilschen und fündig werden. Auf dem Parkplatz am Reuteranger findet ihr wieder allerlei zu entdecken. Der Flohmarkt lädt heute noch bis 15 Uhr ein. Weitere Veranstaltungstipps gibt's auch immer auf radio38.de. Und wenn auch ihr mal einen Tipp habt, dann schreibt uns an waswannwo@radio38.de.
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0: Tiffany Aris ist das um 11.24 Uhr hier bei Radio 38. Und in gut einer Minute habe ich Amy McDonald für euch mit This is the Life.
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0: 26 Grad messen wir in Gifhorn am Mühlenmuseum, 25 in Schöningen am Weihgarten und nochmal 26 in Oebisfelde. Heute wechseln sich Sonne und Wolken den ganzen Tag immer ein bisschen ab. Die Sonne, die überwiegt aber deutlich bei Höchstwerten heute bis zu 29 Grad. Dabei bleibt es durchgehend trocken.
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0: Etwas mehr Zeit einplanen müsst ihr momentan auf der A2 Richtung Magdeburg. Dort stockt es zwischen der Raststätte Helmstedt und Bornstedt. Da haben wir etwa 13 Kilometer stockenden Verkehr. Blitzer stehen in Wolfsburg auf der Stellfelder Straße, in Fallersleben auf der Wolfsburger Landstraße, in Süpplingen bitte recht freundlich auf der Straße Neumark, in Braunschweig auf der Schöppenstädter Straße, in Wolfenbüttel auf der Salzdahlumer Straße, in Sierse bitte recht freundlich auf der Ahornallee, in Salzgitter-Lebenstedt auf der Peiner Straße, in Engerode auf der Nord-Süd-Straße und in Notfresen auf der Hauptstraße. Wenn ihr noch was gesehen habt, Blitzer oder auch Staus, ruft gerne durch hier bei uns im Studio oder schickt eine WhatsApp an die 0800 1x6 und 3x38. Eine gute Fahrt euch.
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0: Mit Paula. Und sie sind gefühlt überall in den Innenstädten zu finden und sorgen für ein Kratzen im Hals, ein Kribbeln in der Nase und geschwollene Augen. Die Rede, die ist diesmal nicht vom Eichenprozessionsspinner, sondern von Platanen, den Bäumen nämlich. Was das genau für Bäume sind, darüber reden wir nach nur zwei Songs. Rico Reimer habe ich für euch direkt nach Depeche Mode und Enjoy the Silence. Habt einen schönen Samstag.
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1: Stay here um 11.38 Uhr bei so einem entspannten Spaziergang durch die Stadt oder auch den Park verspürt ihr vielleicht so ein Kratzen im Hals, ein Kribbeln in der Nase und eure Augen sind geschwollen. Und das, obwohl ihr vielleicht gar keine Pollenallergie habt. Grund für die Reizungen sind die Platanenbäume. Emily aus dem Radio 38 Team hat sich das Ganze mal näher angesehen. Wieso sorgen denn gerade die Platanen für diese Reaktion?
2: Die jungen Knospen und Blätter von Platanbäumen haben eine Art Flausch. Die feinen Pflanzenhaare, auch Trichome genannt, brechen gerade bei trockenem und windigem Wetter ab und verbreiten sich so in der Luft. Atmen wir diese dann ein, werden unsere Atemwege gereizt und wir entwickeln einen Reizhusten oder auch Platanhusten. In manchen Fällen kann es sogar auch zu Atemnot führen. Man erkennt die Platanen an ihrer schuppenartigen und abblätternden Rinde. Sie sind besonders in Städten beliebt, da sie zum einen Schatten spenden, aber auch ein wichtiger Lebensraum für Insekten, Vögel oder auch Fledermäuse sind.
1: Gibt es denn einen Unterschied zwischen dem Platanenhusten und einer gewöhnlichen Pollenallergie?
2: Tatsächlich lösen die Platanen relativ selten Allergien aus. Nur etwa 5% von Allergikern reagieren auf die Platanenpollen. Dennoch sind die Symptome sich sehr ähnlich, auch wenn es bei Nicht-Allergikern eher zum Reizhusten als zu der Schniefnase kommt. Es besteht aber absolut kein Grund zur Sorge. Die Symptome hinterlassen nämlich keine bleibenden Schäden. Es wird empfohlen, sich in geschlossenen Räumen oder in großem Abstand von den Reizungen zu erholen und am besten auch einmal die Augen auswaschen.
1: Vielen Dank, Emily. Platanen, sehr beliebt vor allem in Stadtgebieten, können auch Nicht-Allergiker zum Husten und Schnauben bringen. Die Symptome, die bleiben aber nicht langfristig. Solltet ihr also merken, dass ihr etwas anfälliger für den Platanenhusten seid, dann macht am besten einen größeren Bogen um die Bäume herum.

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1: Super High und Nika um 11.53 Uhr. Ihr hört Radio 38. Schön, dass ihr dabei seid.
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0: Boys um kurz vor 12.
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0: Ein richtig schöner Julitag ist das. 26 Grad messen wir in Edemissen am Sportplatz, genauso wie in Habke an der Turmruine und auch in Vossfelde. 26 Grad. Richtig, richtig viel Sonnenschein begleitet uns heute durch den Tag. Sonne und Wolken wechseln sich immer wieder so ein bisschen ab, aber die Sonne, die ist deutlich mehr zu sehen bei Höchstwerten um die 29 Grad. Die Temperaturen steigen also noch so ein bisschen. Dabei bleibt es trocken und der Radio 38 Wettertrend zeigt. So geht's auch morgen weiter. Viel Sonne, wenig Wolken und auch am Montag ändert sich soweit nichts. Sonnenschein den ganzen Tag über bei Temperaturen bis zu 30 Grad.
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2: Ich bin Uli Reitinger. Nach einem stundenlangen Nervenkrieg ist die Geiselnahme in einem Supermarkt im Süden Berlins beendet. Der Täter ist überwältigt und die Geisel befreit, sagt Polizeisprecher Florian Naht der Deutschen Presseagentur.
3: Ja, wir haben gegen 9.20 Uhr hier einen Zugriff ausgelöst. Das heißt, wir haben den Täter hier festnehmen können, haben im Zuge dieser Festnahme sofort die festgehaltene Frau in diesem Supermarkt befreien können. Größtenteils unverletzt, aber nach knapp 11 Stunden des gewaltsamen Festhaltens steht hier, glaube ich, jeder unter dem Eindruck des Geschehens. Insbesondere natürlich die Frau, die hier wahrscheinlich durch ein Martyrium gegangen ist.
2: Auch der Geiselnehmer wurde leicht verletzt, in ein Krankenhaus gebracht. Er hatte die Frau gestern Abend gegen 22 Uhr in seine Gewalt gebracht. Bundestag und Bundesrat haben Milliardeneinsparungen im Gesundheitsbereich beschlossen, die zu stabilen Krankenkassenbeiträgen führen sollen. Die Kommunen beklagen absehbare Konsequenzen, vor allem für Krankenhäuser.
4: Den Krankenhäusern drohen durch das Sparpaket zusätzliche Belastungen. Obwohl insbesondere die Landkreise und Städte schon heute Milliarden aufbringen müssten, um ihre Kliniken noch vor der Insolvenz zu bewahren. Das sagte der Präsident des Deutschen Landkreistags, Achim Brötel, den Zeitungen der Funke Mediengruppe. Der Bund kam den Ländern zuletzt noch mit finanziellen Zugeständnissen entgegen, mit rund 550 Millionen Euro für die Krankenhäuser. Wer das am Ende bezahlen soll, ist noch unklar. Aber erstmal sollen die Krankenkassenbeiträge durch die Sparmaßnahmen stabil bleiben. Aus Berlin, Tine Klimach.
2: Die ukrainische Hauptstadt Kiew ist in der Nacht erneut unter Raketenbeschuss geraten. Das teilte Bürgermeister Vitali Klitschko auf Telegram mit. Ein dpa-Reporter vor Ort berichtet von mehreren Angriffswellen. Mindestens 10 Menschen wurden bei den Angriffen verletzt. Unter den Opfern sei auch ein Kind, teilte der Katastrophenschutz mit. Zum Sport. Die Spitzen des DFB haben sich erstmals mit Jürgen Klopp getroffen. Klopp soll neuer Fußball-Bundestrainer werden. Laut Bild-Zeitung fand das gut 4-stündige Gespräch in einem Hotel am New Yorker John F. Kennedy Airport statt. Von DFB-Seite nahmen Präsident Neuendorf und sein Stellvertreter Watzke teil. Ergebnisse wurden noch nicht verkündet. Bei der WM stehen heute Abend und in der kommenden Nacht die letzten beiden Viertelfinalspiele auf dem Programm. Um 23 Uhr trifft Norwegen auf England und Sonntag früh um 3 Uhr spielt Argentinien gegen die Schweiz.
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0: Etwas mehr Zeit einplanen müsst ihr momentan auf der A2 Richtung Magdeburg. Zwischen der Raststätte Helmstedt und Bornstedt haben wir 13 Kilometer stockenden Verkehr. Geblitzt wird in Wolfsburg auf der Stellfelder Straße, in Fallersleben auf der Wolfsburger Landstraße, in Süpplingen auf der Straße Neumark, dann in Braunschweig auf der Schöppenstädter Straße, in Wolfenbüttel auf der Salzdahlumer Straße, in Sierse auf der Ahornallee, in Salzgitter-Lebenstedt bitte recht freundlich auf der Peiner Straße und in Engerode auf der Nord-Süd-Straße. Und in Ottfriesen haben wir noch einen entdeckt auf der Hauptstraße. Wenn ihr noch was gesehen habt, Blitzer oder auch Staus, ruft gerne durch hier bei uns im Studio oder schickt eine WhatsApp-Nachricht an die 0800 einmal die 6 und dreimal die 38. Eine gute Fahrt euch.
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0: 101 Dalmatiner, die Schöne und das Biest, Schneewittchen oder auch Ariel, die Meerjungfrau. Immer mehr Zeichentrickfilme bekommen eine Realverfilmung mit, ja, echten Menschen. Einer läuft jetzt ganz frisch im Kino und welcher das genau ist und weitere Filmtipps, die gibt's in gut 7 Minuten. Ich bin Paula und das sind die Giant Rooks mit Want It Back. Habt ein schönes Wochenende.
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0: Anthem um 12.10 Uhr. Ihr hört Radio 38 und mit Marie geht's jetzt ab ins Kino.
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2: Die Segel sind gesetzt und es geht endlich wieder nach Motunui. In der Realverfilmung des Oscar-nominierten Animationsabenteuers folgt Vaiana dem Ruf des Ozeans.
3: Jenseits unseres Riffs lauern Dämonen in der Finsternis. Vaiana, der Ozean hat dich auserwählt. Finde Maui. Bring das Herz nach Tefiti zurück und rette die Welt.
2: Vaiana basiert auf dem gleichnamigen Animationsfilm aus dem Jahr 2016. Maui-Sprecher Dwayne Johnson schlüpft auch im Realfilm als Schauspieler in die Rolle seines Halbgottes. Vaiana seht ihr ab sofort im Kino. 22 Bahnen. So viel schwimmt Tilda in ihrer eng bemessenen Freizeit, wenn sie einmal für sich sein kann. Denn neben Studium und einem Job an der Supermarktkasse, um Geld für die Familie zu verdienen, zieht sie auch ihre kleine Schwester Ida auf.
4: Wir sind eine überwiegend intakte Familie. Zu 66,67%. 22.
5: Ich werde mich ändern, ich mach das nicht mehr.
6: Das hast du schon 17 Mal gesagt, Mama.
4: 22 Bahnruhe.
7: Meinst du, Mama geht's irgendwann besser?
4: 22 Bahn.
5: Ihr tut ja so, als sei ich Alkoholikerin.
4: Die nur mir gehören.
2: Trotz allem versucht Tilda, ihren Lebensmut aufrecht zu erhalten und die Schönheit im Kleinen zu sehen. Und dann bringt dieser Sommer eine mögliche Veränderung ins Spiel.
8: Es geht um eine Promotionsstelle in Berlin. Dieser Job wäre für sie eine tolle Chance.
9: Ida packt das schon.
7: Alles wird gut.
2: Der Film 22 Bahnen basiert auf dem gleichnamigen Roman von Caroline Wahl. Das Buch wurde mit seiner bewegenden Geschichte zweier Schwestern zum Bestseller. 22 Bahnen seht ihr ab sofort auf Netflix.
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0: Blick mit Need Your Love um 12.24 Uhr. Ihr hört Radio 38. Schön, dass ihr dabei seid.
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0: Dreams von Coldplay um 1:30.
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0: 27 Grad messen wir in Fallersleben am Schwefelbad, 26 sind es in Helmstedt am Hausmannsturm und ebenfalls 26 in Wolfenbüttel. Sonne und Wolken wechseln sich heute immer wieder so ein bisschen ab. Die Sonne, die ist aber deutlich mehr zu sehen. Nahezu fast blauer Himmel, größtenteils bei Höchstwerten bis zu 29 Grad. Dabei bleibt es trocken und der Radio 38 Wettertrend zeigt, so geht es auch morgen weiter. Viel Sonne, wenig Wolken. Und daran ändert sich auch am Montag nichts. Sonnenschein den ganzen Tag über bei Temperaturen bis zu 30 Grad.
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0: Etwas mehr Zeit einplanen müsst ihr momentan auf der A2 Richtung Magdeburg. Da stockt es zwischen der Raststätte Helmstedt und Bornstedt auf etwa 13 Kilometern. Geblitzt wird in Wolfsburg auf der Stellfelder Straße, in Fallersleben auf der Wolfsburger Landstraße, dann in Süpplingen auf der Straße Neumark, in Braunschweig bitte recht freundlich auf der Schöppenstädter Straße, in Wolfenbüttel auf der Salzdahlumer Straße, in Sierse auf der Ahornallee, in Salzgitter-Lebenstedt auf der Peiner Straße und in Engerode auf der Nord-Süd-Straße, genauso wie in Ottfriesen auf der Hauptstraße. Wenn ihr noch was gesehen habt, Blitzer oder auch Staus, ruft gerne durch hier bei uns im Studio oder schickt eine WhatsApp an die 0800 einmal die 6 und dreimal die 38. Eine gute Fahrt euch.
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0: Mit Paula und einem kühlen Getränk in der Hand geht es durch den sonnigen Samstag. Wir begleiten euch mit euren Lieblingssongs durch das angenehm warme Wetter. Lick Lee habe ich für euch jetzt mit Lucky Again. Habt ein schönes Wochenende.
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1: Ali Neumann, Philbo Riva und Crookie Gang. Okay, Blue.

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1: Ed Sheeran um 12.53 Uhr. Ihr hört Radio 38. Schön, dass ihr dabei seid.
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0: Bloody Sunday von U2 um kurz vor 13 Uhr.
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0: 27 Grad haben wir in Großschwilpe am Sportplatz, genauso wie in Dandorf an der Feuerwehr und auch in Efesen. 27 Grad. Sonne und Wolken wechseln sich heute immer wieder so ein bisschen ab. Die Sonne, die überwiegt aber deutlich bei Höchstwerten heute bis zu 29 Grad. Dabei bleibt es trocken bis in den Abend hinein und der Radio 38 Wettertrend zeigt. So geht's auch morgen weiter. Viel Sonne, wenig Wolken. Und auch am Montag ändert sich nichts. Sonnenschein den ganzen Tag über bei Temperaturen dann bis zu 30 Grad.
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2: Ich bin Uli Reitinger. Die Hausärzte prognostizieren deutliche Einschnitte in der Versorgung durch das Sparpaket für die gesetzliche Krankenversicherung. Wir werden jetzt massive Kürzungsprogramme in den Praxen fahren, sagte der Vorsitzende des Hausärzteverbandes Markus Blumenthal-Bayer im Deutschlandfunk. Durch die demografische Entwicklung und weitere geplante Reformen müssen die Hausärzte mehr Menschen versorgen. Auf der anderen Seite steigen die Kosten für Personal und Mieten sprunghaft. Das sei für die Praxen nicht mehr zu schaffen, so Blumenthal-Bayer weiter. Der Nervenkrieg dauerte mehr als 11 Stunden, dann erfolgte der Zugriff. Schwer bewaffnete Spezialeinsatzkräfte der Polizei haben am Vormittag einen Supermarkt im Süden Berlins gestürmt und eine Geiselnahme beendet. Der Täter wurde überwältigt und die Geisel befreit. Die Frau steht unter Schock und wird im Krankenhaus behandelt.
3: Der mutmaßliche Geiselnehmer wurde beim Zugriff leicht mit einem Taser verletzt. Solche Geräte sollen Menschen durch elektrische Impulse kurzzeitig bewegungsunfähig machen. Schusswaffen kamen dabei also nicht zum Einsatz. Der Mann hatte die Frau kurz vor Ladenschluss am Abend in dem Rewe-Markt im Stadtteil Marienfelde in seine Gewalt gebracht und bedroht. Nach Angaben eines Mitarbeiters handelt es sich bei der Geisel auch um eine Mitarbeiterin des Geschäfts. Der mutmaßliche Täter soll ein größeres Messer dabei gehabt haben. Aus Berlin, Tine Klimach.
2: Ein Waldbrand hat im Süden Nürnbergs in der Nacht für einen Großeinsatz gesorgt. Inzwischen sind die Flammen gelöscht. Jetzt ermittelt die Kriminalpolizei zur Brandursache.
4: Das Feuer war am Abend in der Nähe des Nürnberger Messegeländes und des Max-Morlock-Stadions ausgebrochen. Rund 300 Einsatzkräfte waren vor Ort. Vorsorglich wurde ein Campingplatz geräumt. Wegen des starken Rauchs wurde ein Open-Air-Konzert abgebrochen. Die Feuerwehr kontrolliert das Gelände weiter, weil noch einzelne Glutnester nicht ausgeschlossen werden können. Aus Nürnberg, Julia Wassilkow.
2: Als Ursache des Feuers an der wichtigen Bahnstrecke zwischen Düsseldorf und Köln wird ein Sabotageakt vermutet. Das verlautete aus Sicherheitskreisen. Dass ein technischer Defekt den Böschungsbrand an der Bahnstrecke auslösen konnte, gelte als wenig wahrscheinlich. Der Staatsschutz ermittelt. Bisher ist noch unklar, wann der gesperrte Abschnitt wieder freigegeben wird. Die Reparaturarbeiten dauern noch mindestens bis in die Nachmittagsstunden. Im Nah- und Fernverkehr kommt es deshalb zu Ausfällen, Umleitungen und Verspätungen.
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1: Ich bin Jan-Henner Reitze. Das Feuer an der Bahnstrecke zwischen Düsseldorf und Köln ist vermutlich absichtlich gelegt worden. Auf der linken Plattform indimedia.org ist ein Bekennerschreiben aufgetaucht, in dem von Brandsätzen in einem Kabelschacht die Rede ist. Wegen des Feuers gestern Vormittag ist die Bahnstrecke gesperrt. Es gibt Umleitungen und Verspätungen auch im Fernverkehr. Wie lange noch, ist unklar. Bei der Bundesnetzagentur sind in den ersten 6 Monaten des Jahres mehr als 35.700 Beschwerden über Post- und Paketdienste eingegangen, knapp 13.000 mehr als im Vorjahreszeitraum. Bei den meisten ging es um den Marktführer DHL.
2: Wenn das Paket einfach nicht ankommt oder der wichtige Brief spurlos verschwindet, ärgern sich viele sehr schnell. Aber genau solche Fälle landen inzwischen deutlich häufiger bei der Bundesnetzagentur. Die Deutsche Post hält die höheren Beschwerdezahlen allerdings für wenig aussagekräftig. Grund sei vor allem das neue, deutlich einfachere Meldesystem. Auffällig ist aber auch, nach DHL sorgt vor allem der Paketdienst DPD für viele Beschwerden. Größere regionale Problemfälle hat die Bundesnetzagentur nicht festgestellt. Zoe Tassovali, Redaktion.
1: Wegen des beschlossenen Sparpakets für die gesetzlichen Krankenkassen rechnet der Hausärzteverband mit Einschnitten für Patienten. Wegen der Änderungen hätten einzelne Praxen schon Pläne für Erweiterungen und mehr Personal auf Eis gelegt, sagte der Vorsitzende des Hausärzteverbandes Markus Blumenthal-Bayer im Deutschlandfunk. Er bemängelt, dass etwa die Pharmabranche zu wenig zu dem Sparprogramm beitragen müsse. Und zum Sport. Bei der Fußball-WM in den USA, Kanada und Mexiko werden heute Abend und in der Nacht die beiden ausstehenden Viertelfinals ausgetragen. Um 23 Uhr trifft Norwegen auf England. Um 3 Uhr spielt Argentinien gegen die Schweiz.
3: Das Hard Rock Stadium in Miami freut sich schon auf zehntausende rudernde Norweger, auf das Duell Erling Haaland gegen Harry Kane. Haaland schoss seine Norweger mit einem Doppelpack gegen Brasilien in dieses Viertelfinale. In den norwegischen Geschäften sind Großbildleinwände ausverkauft. Alle wollen dieses Spiel zeigen und alle wollen es sehen. Im letzten Viertelfinale ist die Favoritenrolle klar verteilt, die Schweiz höchstens mit Außenseiterchancen gegen Argentinien, vor allem wenn Lionel Messi weiter so auftrumpft wie bisher in diesem Turnier. Uli Reitinger, Sportredaktion.
1: Das erste Halbfinale steht schon fest, Frankreich trifft auf Spanien.
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1: Ich bin Jan-Henner Reitzer. Das Feuer an der Bahnstrecke zwischen Düsseldorf und Köln ist vermutlich ein absichtlicher Sabotageakt gewesen. Auf der linken Plattform indimedia.org ist ein angebliches Bekennerschreiben online gestellt worden. Die Gruppe Kommando Angry Birds schreibt darin, es seien Brandsätze in einem Kabelschacht deponiert worden.
2: Wann der gesperrte Abschnitt wieder freigegeben wird, ist offen. Die Reparaturarbeiten dauern nach Angaben eines Bahnsprechers noch mindestens bis in die Nachmittagsstunden. Im Nah- und Fernverkehr kommt es deshalb zu Umleitungen, Verspätungen und Ausfällen einzelner Züge. Laut Bahn hatte am Freitagvormittag an zwei Stellen die Böschung zwischen Langenfeld und Leverkusen gebrannt. Die Feuerwehr habe die Brände zwar gelöscht, allerdings habe das Feuer Schäden an mehreren Signalkabeln angerichtet, sodass auf dem Streckenabschnitt keine Züge fahren konnten. Tine Klimach, Nachrichtenredaktion.
1: In einer Umfrage zur politischen Stimmungslage in Deutschland hat die Union den Rückstand auf die AfD etwas verringert. Nach dem Sonntagstrend für die Bild am Sonntag würden bei einer Bundestagswahl aktuell 22% der Befragten die Union wählen, 1 Prozentpunkt mehr als vor einer Woche. Die AfD verliert dagegen 1 Prozentpunkt, liegt aber mit 28% weiter vorn. SPD und Grüne kommen jeweils auf 12%, die Linke auf 11%. Im Ukraine-Krieg gehen gegenseitige Angriffe weiter. Die Ukraine hat nach eigenen Angaben wieder 21 russische Öltanker im Asowschen Meer mit Drohnen beschossen. Auch andere Frachter und Schlepper seien getroffen worden, heißt es aus dem Generalstab in Kiew.
3: Auf die russischen Raketenangriffe gegen Kiew antwortet die Ukraine mit Drohnenschlägen. Das Asowsche Meer wird zum Sperrgebiet für russische Schiffe. In den letzten Tagen hat Kiew eigenen Angaben nach Dutzende Öltanker der Schattenflotte angegriffen. Die russischen Behörden sprechen zwar von deutlich weniger Attacken, aber auch Moskau räumt Schäden ein. Die Angriffe auf die Öltanker sollen einerseits die russischen Truppen im Süden und Osten der Ukraine weiter von der Treibstoffversorgung abschneiden, andererseits will Kiew damit auch den russischen Ölexport unterbinden, mit dem Moskau seinen Krieg finanziert. Aus Moskau, André Berlin.
1: Bei einem Bootsunglück in Vietnam sind mindestens 15 Touristen ums Leben gekommen. Die Opfer stammen aus Indien. Ein Schnellboot war 400 Meter vor der Küste im Golf von Thailand bei rauer See gekentert. An Bord waren 32 Touristen und 4 Besatzungsmitglieder, teilweise unter Deck.
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1: Ich bin Jan-Henner Reitze. Der Hausärzteverband prognostiziert Einschnitte für Patienten in Deutschland durch das Sparpaket bei den gesetzlichen Krankenversicherungen. Praxen würden jetzt Kürzungsprogramme fahren, sagte der Vorsitzende des Hausärzteverbands Markus Blumenthal-Bayer im Deutschlandfunk.
2: Die Patienten werden immer älter und dadurch auch immer mehr. Auch die Kosten für Personal und Mieten steigen immer weiter, so der Chef des Hausärzteverbandes. Das sei für die Praxen nicht mehr zu schaffen. Auch gäbe es genug Hausärzte, die mit 63 Jahren sagten, wenn das kommt, dann habe ich die Schnauze voll. Der Verbandschef sieht mit dem Sparpaket die einzelnen Bereiche unterschiedlich stark belastet. Besonders seien der ambulante Bereich betroffen, aber auch Kliniken. Nicht genug werde bei der Pharmabranche und den Krankenkassen gekürzt. Uli Reitinger, Nachrichtenredaktion.
1: An der Bahnstrecke zwischen Düsseldorf und Köln hat es gestern gebrannt. Die Strecke ist immer noch gesperrt. Jetzt wird klar, das Feuer ist vermutlich gelegt worden. In einem Bekennerschreiben auf der linken Online-Plattform indimedia.org ist von Brandsätzen in einem Kabelschacht die Rede. Wegen der Schäden durch das Feuer werden Züge immer noch umgeleitet oder fallen aus. Auch im Fernverkehr gibt es Verspätungen. Es ist unklar, wann die Strecke wieder befahrbar ist. Nach mehr als 11 Stunden ist eine Geiselnahme in einem Berliner Supermarkt heute Morgen beendet worden. Spezialkräfte überwältigten den mutmaßlichen Täter und befreiten die festgehaltene Mitarbeiterin. Die Hintergründe der Tat sind weiter unklar.
3: Die Frau kam mit einem Schock ins Krankenhaus, ebenso der mutmaßliche Geiselnehmer, der beim Zugriff leicht verletzt wurde. Schusswaffen waren nicht zum Einsatz gekommen, aber ein Taser. Zu Motiv und Hintergründen hat die Polizei bisher nichts gesagt. Der Mann habe zwar verschiedene Forderungen gestellt, diese seien aber spontan gewesen und schwer nachvollziehbar. Ein Mitarbeiter des Supermarkts berichtete, der Mann habe ein Messer gezogen, bestätigt ist das von der Polizei aber bisher nicht. Thomas Bleskin, Nachrichtenredaktion.
1: Und zum Fußball. Es ist zumindest halboffiziell, Jürgen Klopp soll neuer Bundestrainer und damit Nachfolger von Julian Nagelsmann werden. Der DFB hat nach einem Treffen mit Klopp gestern bekannt gegeben, dass Eckpunkte über einen Vertrag stehen und sich beide Seiten grundsätzlich über eine Zusammenarbeit einig sind. Was noch fehlt, ist unter anderem eine Einigung mit Klopps derzeitigem Arbeitgeber Red Bull.
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1: Ich bin Jan-Henner Reitze. Wer wird neuer Bundestrainer der deutschen Fußballnationalmannschaft? Es dürfte auf Jürgen Klopp hinauslaufen. Der Deutsche Fußballbund hat nach einem Treffen mit Klopp in New York offiziell erklärt, dass sich beide Seiten grundsätzlich über eine Zusammenarbeit einig sind.
2: Nach Angaben des DFB wurden bei dem mehrstündigen Gespräch die wesentlichen Eckpunkte eines möglichen Vertrags abgestimmt. Die Verhandlungen sollen in der kommenden Woche fortgesetzt werden. Beide Seiten zeigten sich zuversichtlich. Klopp gilt als Wunschkandidat für die Nachfolge von Julian Nagelsmann nach dem frühen WM-Aus der Nationalmannschaft. Bevor der 59-jährige Bundestrainer werden kann, muss allerdings noch sein bis 2029 laufender Vertrag mit Red Bull aufgelöst werden. Thomas Pleskin, Sportredaktion.
1: Das Feuer an der Bahnstrecke zwischen Düsseldorf und Köln gestern ist vermutlich absichtlich gelegt worden. Auf der linken Plattform indimedia.org ist ein Bekennerschreiben online gestellt worden, in dem von Brandsätzen in einem Kabelschacht die Rede ist. Wegen des Feuers ist die Bahnstrecke immer noch gesperrt. Es gibt Umleitungen und Verspätungen auch im Fernverkehr. Wie lange noch, ist unklar. Nach monatelangen Diskussionen sind Milliardeneinsparungen beschlossene Sache, die zu stabilen Krankenkassenbeiträgen führen sollen. Die Kommunen beklagen allerdings absehbare Konsequenzen, vor allem für Krankenhäuser.
3: Den Krankenhäusern drohen durch das Sparpaket zusätzliche Belastungen. Obwohl insbesondere die Landkreise und Städte schon heute Milliarden aufbringen müssten, um ihre Kliniken noch vor der Insolvenz zu bewahren, das sagte der Präsident des Deutschen Landkreistags, Achim Brütel, den Zeitungen der Funke Mediengruppe. Der Bund kam den Ländern zuletzt noch mit finanziellen Zugeständnissen entgegen, mit rund 550 Millionen Euro für die Krankenhäuser. Wer das am Ende bezahlen soll, ist noch unklar, aber erstmal sollen die Krankenkassenbeiträge durch die Sparmaßnahmen stabil bleiben. Tine Klimach, Nachrichtenredaktion.
1: Die Führung im Iran hat Rache für den Tod seines obersten Führers Ayatollah Khamenei geschworen, der bei einem israelischen Luftangriff Ende Februar getötet worden war und jetzt beigesetzt wurde. Die Verhandlungen über einen langfristigen Frieden zwischen den USA und dem Iran stocken sowieso schon. Strittig ist vor allem, wer die für den Welthandel wichtige Straße von Hormuz kontrolliert.
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1: Ich bin Jan-Henner Reitze. Das Feuer an der Bahnstrecke zwischen Düsseldorf und Köln gestern ist vermutlich durch einen Brandanschlag ausgelöst worden. Auf der linken Plattform indimedia.org ist ein Bekennerschreiben online gestellt worden. Die Gruppe Kommando Angry Birds schreibt darin von Brandsätzen in einem Kabelschacht.
2: Wann der gesperrte Abschnitt wieder freigegeben wird, ist offen. Die Reparaturarbeiten dauern nach Angaben eines Bahnsprechers noch mindestens bis in die Nachmittagsstunden. Im Nah- und Fernverkehr kommt es deshalb zu Umleitungen, Verspätungen und Ausfällen einzelner Züge. Laut Bahn hatte am Freitagvormittag an zwei Stellen die Böschung zwischen Langenfeld und Leverkusen gebrannt. Die Feuerwehr habe die Brände zwar gelöscht, allerdings habe das Feuer Schäden an mehreren Signalkabeln angerichtet, sodass auf dem Streckenabschnitt keine Züge fahren konnten. Tine Klimach, Nachrichtenredaktion.
1: In einer Umfrage zur politischen Stimmungslage in Deutschland hat die Union den Rückstand auf die AfD etwas verringert. Nach dem Sonntagstrend für die Bild am Sonntag würden bei einer Bundestagswahl aktuell 22% der Befragten die Union wählen, 1 Prozentpunkt mehr als vor einer Woche. Die AfD verliert dagegen 1 Prozentpunkt, liegt aber mit 28% weiter vorn. SPD und Grüne kommen jeweils auf 12%, die Linke auf 11%. Im Ukraine-Krieg gehen gegenseitige Angriffe weiter. Die Ukraine hat nach eigenen Angaben wieder 21 russische Öltanker im Asowschen Meer mit Drohnen beschossen. Auch andere Frachter und Schlepper seien getroffen worden, heißt es aus dem Generalstab in Kiew.
3: Auf die russischen Raketenangriffe gegen Kiew antwortet die Ukraine mit Drohnenschlägen. Das Asowsche Meer wird zum Sperrgebiet für russische Schiffe. In den letzten Tagen hat Kiew eigenen Angaben nach Dutzende Öltanker der Schattenflotte angegriffen. Die russischen Behörden sprechen zwar von deutlich weniger Attacken, aber auch Moskau räumt Schäden ein. Die Angriffe auf die Öltanker sollen einerseits die russischen Truppen im Süden und Osten der Ukraine weiter von der Treibstoffversorgung abschneiden, andererseits will Kiew damit auch den russischen Ölexport unterbinden, mit dem Moskau seinen Krieg finanziert. Aus Moskau, André Berlin.
1: Und zum Fußball. Es ist zumindest halboffiziell. Jürgen Klopp soll neuer Bundestrainer und Nachfolger von Julian Nagelsmann werden. Der DFB hat nach einem Treffen mit Klopp bekannt gegeben, dass Eckpunkte über einen Vertrag stehen und sich beide Seiten grundsätzlich über eine Zusammenarbeit einig sind. Ungeklärt ist bisher noch, was Klopps derzeitiger Arbeitgeber Red Bull bekommt, um ihn vorzeitig gehen zu lassen.
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1: Ich bin Jan-Henner Reitze. Der Hausärzteverband prognostizierte Einschnitte für Patienten durch das Sparpaket bei den gesetzlichen Krankenversicherungen. Praxen würden jetzt Kürzungsprogramme fahren, sagte der Vorsitzende des Hausärzteverbands Markus Blumenthal-Bayer im Deutschlandfunk.
2: Die Patienten werden immer älter und dadurch auch immer mehr. Auch die Kosten für Personal und Mieten steigen immer weiter, so der Chef des Hausärzteverbandes. Das sei für die Praxen nicht mehr zu schaffen. Auch gäbe es genug Hausärzte, die mit 63 Jahren sagten, wenn das kommt, da habe ich die Schnauze voll. Der Verbandschef sieht mit dem Sparpaket die einzelnen Bereiche unterschiedlich stark belastet. Besonders seien der ambulante Bereich betroffen, aber auch Kliniken. Nicht genug werde bei der Pharmabranche und den Krankenkassen gekürzt. Uli Reitinger, Nachrichtenredaktion.
1: An der Bahnstrecke zwischen Düsseldorf und Köln hat es gestern gebrannt. Die Strecke ist immer noch gesperrt. Jetzt wird klar, das Feuer ist vermutlich durch einen Brandanschlag ausgelöst worden. In einem Bekennerschreiben auf der linken Online-Plattform indimedia.org ist von Brandsätzen in einem Kabelschacht die Rede. Wegen der Schäden durch das Feuer werden Züge immer noch umgeleitet oder fallen aus. Auch im Fernverkehr gibt es Verspätungen. Es ist unklar, wann die Strecke wieder befahrbar ist. Bei der Bundesnetzagentur sind in den ersten 6 Monaten des Jahres mehr als 35.700 Beschwerden über Post- und Paketdienste eingegangen. Knapp 13.000 mehr als im Vorjahreszeitraum. Bei den meisten ging es um den Marktführer DHL.
3: Wenn das Paket einfach nicht ankommt oder der wichtige Brief spurlos verschwindet, ärgern sich viele sehr schnell. Aber genau solche Fälle landen inzwischen deutlich häufiger bei der Bundesnetzagentur. Die Deutsche Post hält die höheren Beschwerdezahlen allerdings für wenig aussagekräftig. Grund sei vor allem das neue, deutlich einfachere Meldesystem. Auffällig ist aber auch, nach DHL sorgt vor allem der Paketdienst DPD für viele Beschwerden. Größere regionale Problemfälle hat die Bundesnetzagentur nicht festgestellt. Zoe Tassovali, Redaktion.
1: Und zum Fußball. Der DFB und Jürgen Klopp sind sich grundsätzlich einig, Klopp soll den Posten als Bundestrainer übernehmen. Das hat der DFB nach einem ersten Gespräch mit Klopp bekannt gegeben. Unterschrieben ist aber noch nichts. Geklärt werden muss zum Beispiel noch, wie Klopp aus seinem laufenden Vertrag bei Red Bull rauskommt.
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1: Ich bin Jan-Henner Reitze. Wegen des beschlossenen Sparpakets für die gesetzlichen Krankenkassen rechnet der Hausärzteverband mit Einschnitten für Patienten. Wegen der Änderungen hätten einzelne Praxen schon Pläne für Erweiterungen und mehr Personal auf Eis gelegt, sagte der Vorsitzende des Hausärzteverbands Markus Blumenthal-Bayer im Deutschlandfunk. Er bemängelt, dass etwa die Pharmabranche zu wenig zu dem Sparprogramm beitragen müsse. Nach mehr als 11 Stunden ist eine Geiselnahme in einem Berliner Supermarkt heute Morgen beendet worden. Spezialkräfte überwältigten den mutmaßlichen Täter und befreiten die festgehaltene Mitarbeiterin. Die Hintergründe der Tat sind immer noch unklar.
2: Die Frau kam mit einem Schock ins Krankenhaus, ebenso der mutmaßliche Geiselnehmer, der beim Zugriff leicht verletzt wurde. Schusswaffen waren nicht zum Einsatz gekommen, aber ein Taser. Zum Motiv und Hintergründen hat die Polizei bisher nichts gesagt. Der Mann habe zwar verschiedene Forderungen gestellt, diese seien aber spontan gewesen und schwer nachvollziehbar. Ein Mitarbeiter des Supermarkts berichtete, der Mann habe ein Messer gezogen, bestätigt ist das von der Polizei aber bisher nicht. Thomas Bleskin, Nachrichtenredaktion.
1: Die Führung im Iran hat Rache für den Tod seines obersten Führers Ayatollah Khamenei geschworen, der bei einem israelischen Luftangriff Ende Februar getötet worden war und jetzt beigesetzt wurde. Die Verhandlungen über einen langfristigen Frieden zwischen den USA und dem Iran stocken sowieso schon. Strittig ist vor allem, wer die für den Welthandel wichtige Straße von Hormuz kontrolliert. Und zum Fußball. Bei der WM in den USA, Kanada und Mexiko werden heute Abend die beiden ausstehenden Viertelfinals ausgetragen. Norwegen trifft ab 23 Uhr auf England. Um 3 Uhr spielt dann noch Argentinien gegen die Schweiz.
3: Das Hard Rock Stadium in Miami freut sich schon auf zehntausende rudernde Norweger, auf das Duell Erling Haaland gegen Harry Kane. In den norwegischen Geschäften sind Großbildleinwände ausverkauft. Alle wollen dieses Spiel zeigen und alle wollen es sehen. Im letzten Viertelfinale ist die Favoritenrolle klar verteilt, die Schweiz höchstens mit Außenseiterchancen gegen Argentinien, vor allem wenn Lionel Messi weiter so auftrumpft wie bisher in diesem Turnier. Uli Reitinger, Sportredaktion.
1: Neuigkeiten gibt es auch von der deutschen Nationalmannschaft. Der DFB und Jürgen Klopp sind sich grundsätzlich einig. Klopp soll neuer Bundestrainer werden. Unterschrieben ist aber noch nichts.
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1: Ich bin Jan-Henner Reitze. Die Bahnstrecke zwischen Düsseldorf und Köln ist nach einem mutmaßlichen Brandanschlag wieder frei. Seit gestern war die Strecke gesperrt gewesen, weil durch das Feuer Signalkabel beschädigt wurden. Es gab Ausfälle und Verspätungen auch im Fernverkehr. Auf der linken Plattform indimedia.org ist ein Bekennerschreiben online gestellt worden, in dem von Brandsätzen in einem Kabelschacht die Rede ist. Nach langen Diskussionen sind Milliardeneinsparungen beschlossene Sache, die zu stabilen Krankenkassenbeiträgen führen sollen. Die Kommunen beklagen allerdings absehbare Konsequenzen, vor allem für Krankenhäuser.
2: Den Krankenhäusern drohen durch das Sparpaket zusätzliche Belastungen. Obwohl insbesondere die Landkreise und Städte schon heute Milliarden aufbringen müssten, um ihre Kliniken noch vor der Insolvenz zu bewahren. Das sagte der Präsident des Deutschen Landkreistags, Achim Brütel, den Zeitungen der Funke Mediengruppe. Der Bund kam den Ländern zuletzt noch mit finanziellen Zugeständnissen entgegen, mit rund 550 Millionen Euro für die Krankenhäuser. Wer das am Ende bezahlen soll, ist noch unklar. Aber erstmal sollen die Krankenkassenbeiträge durch die Sparmaßnahmen stabil bleiben. Tine Klimach, Nachrichtenredaktion.
1: Die Union hat in einer Umfrage zur politischen Stimmung in Deutschland leicht zugelegt. Die AfD liegt aber weiter klar vorn. Das geht aus dem Sonntagstrend des Instituts INSA für die Bild am Sonntag hervor.
3: Die Union verbessert sich im Vergleich zur Vorwoche um einen Prozentpunkt auf 22%. Die AfD verliert zwar einen Punkt, erreicht mit 28% aber weiterhin den höchsten Wert. Dahinter liegen SPD und Grüne mit jeweils 12% gleich auf. Die Linke legt einen Punkt auf 11% zu und rückt damit an die beiden Parteien heran. FDP und BSW kämen unverändert auf jeweils 4% und würden den Einzug in den Bundestag erneut verpassen. Thomas Bleskin, Nachrichtenredaktion.
1: Zum Fußball. Der DFB und Jürgen Klopp sind sich grundsätzlich einig. Klopp soll den Posten als Bundestrainer übernehmen. Das hat der DFB nach einem ersten Gespräch mit Klopp bekannt gegeben. Unterschrieben ist aber noch nichts. Und bei der WM in den USA, Kanada und Mexiko werden heute Abend und in der Nacht die beiden noch ausstehenden Viertelfinalspiele ausgetragen. Norwegen trifft ab 23 Uhr auf England. Um 3 Uhr wird dann noch das Spiel Argentinien gegen die Schweiz angepfiffen.
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1: Ich bin David Riemer. Wer wird neuer Bundestrainer der deutschen Fußballnationalmannschaft? Es dürfte auf Jürgen Klopp hinauslaufen. Der Deutsche Fußballbund hat nach einem Treffen mit Klopp in New York offiziell erklärt, dass sich beide Seiten grundsätzlich über eine Zusammenarbeit einig sind.
2: Nach Angaben des DFB wurden bei dem mehrstündigen Gespräch die wesentlichen Eckpunkte eines möglichen Vertrags abgestimmt. Die Verhandlungen sollen in der kommenden Woche fortgesetzt werden. Nach der Mitteilung sind beide Seiten zuversichtlich. Klopp gilt als Wunschkandidat für die Nachfolge von Julian Nagelsmann nach dem frühen WM aus der Nationalmannschaft. Bevor der 59-jährige Bundestrainer werden kann, muss allerdings noch sein bis 2029 laufender Vertrag mit Red Bull aufgelöst werden. Jan-Henner Reitze, Sportredaktion.
1: Die Bahnstrecke zwischen Düsseldorf und Köln ist nach einem mutmaßlichen Brandanschlag wieder frei. Seit gestern war die Strecke gesperrt gewesen, weil durch das Feuer Signalkabel beschädigt wurden. Es gab Ausfälle und Verspätungen auch im Fernverkehr. Inzwischen ist ein Bekennerschreiben online aufgetaucht, in dem von Brandsätzen in einem Kabelschacht die Rede ist. Auch Polizei und Staatsanwaltschaft gehen davon aus, dass der Brand gelegt wurde. Die Kritik am Sparpaket für die gesetzlichen Krankenkassen reißt nicht ab. Neben der Opposition melden sich jetzt auch Länder, Hausärzte und Kommunen zu Wort. Sie warnen vor spürbaren Folgen für die medizinische Versorgung.
3: Hamburgs Bürgermeister Tschentscher bezeichnete das Gesetz als Fehlleistung der Bundesregierung. Er kritisierte, versicherungsfremde Leistungen würden weiter aus Beiträgen statt aus Steuermitteln bezahlt. Der Hausärzteverband kündigte wegen der Sparvorgaben deutliche Einschnitte in den Praxen an und warnte vor Versorgungsproblemen, vor allem auf dem Land. Der Deutsche Landkreistag befürchtet zusätzliche Belastungen für Krankenhäuser. Das Sparpaket soll die gesetzlichen Krankenkassen ab 2027 finanziell entlasten und weitere Beitragserhöhungen verhindern. Thomas Bleskin, Nachrichtenredaktion.
1: Nach heftigen Regenfällen und Sturzfluten im US-Bundesstaat Missouri haben Einsatzkräfte hunderte Menschen aus den Fluten gerettet. Besonders betroffen war der Südosten des Bundesstaats, wo US-Medienberichten zufolge binnen 24 Stunden örtlich bis zu 30 Zentimeter Regen fielen. Die Behörden riefen den Notstand aus. Unter den Geretteten waren nach Behördenangaben auch mehr als 200 Kinder und Betreuer eines Sommercamps, die mit Hubschraubern in Sicherheit gebracht wurden.
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1: Ich bin David Riemer. Die Hausärzte prognostizieren deutliche Einschnitte in der Versorgung durch das Sparpaket für die gesetzliche Krankenversicherung. Wir werden jetzt massive Kürzungsprogramme in den Praxen fahren, sagte der Vorsitzende des Hausärztinnen- und Hausärzteverbands Blumenthal-Bayer im Radiointerview. Durch die demografische Entwicklung und weitere geplante Reformen würden die Hausärzte mehr Menschen versorgen müssen. Nach mehr als 11 Stunden ist eine Geiselnahme in einem Berliner Supermarkt am Morgen beendet worden. Spezialeinsatzkräfte überwältigten den mutmaßlichen Täter und befreiten die festgehaltene Mitarbeiterin. Die Hintergründe der Tat sind weiter unklar.
2: Die Frau kam mit einem Schock ins Krankenhaus, ebenso der mutmaßliche Geiselnehmer, der beim Zugriff leicht verletzt wurde. Zum Motiv und Hintergründen hat die Polizei bisher nichts gesagt. Der Mann habe zwar verschiedene Forderungen gestellt, diese seien aber spontan gewesen und schwer nachvollziehbar. Ein Mitarbeiter des Supermarkts berichtete, der Mann habe ein Messer gezogen, bestätigt ist das von der Polizei aber bisher nicht. Thomas Bleskin, Nachrichtenredaktion.
1: In einer Umfrage zur politischen Stimmungslage in Deutschland hat die Union den Rückstand auf die AfD etwas verringert. Nach dem Sonntagstrend für die Bild am Sonntag würden bei einer Bundestagswahl aktuell 22% der Befragten die Union wählen, 1 Prozentpunkt mehr als vor einer Woche. Die AfD verliert dagegen 1 Prozentpunkt, liegt aber mit 28% weiter vorn. SPD und Grüne kommen jeweils auf 12, die Linke auf 11%. Bei der Fußball-WM steht das erste Halbfinale fest. Spanien trifft am Dienstag auf Frankreich. Heute und in der kommenden Nacht wird das zweite Halbfinale ermittelt. Zunächst bekommt es Norwegen mit England zu tun und um 3 Uhr unserer Zeit spielen Argentinien und die Schweiz gegeneinander.
3: Das Hard Rock Stadium in Miami freut sich schon auf zehntausende rudernde Norweger, auf das Duell Erling Haaland gegen Harry Kane. Haaland schoss seine Norweger mit einem Doppelpack gegen Brasilien in dieses Viertelfinale. Im letzten Viertelfinale ist die Favoritenrolle klar verteilt, die Schweiz höchstens mit Außenseiterchancen gegen Argentinien. Uli Reitinger, Sportredaktion.
1: Die Bundestrainerfrage ist nach einem Gipfeltreffen der DFB-Spitze mit Wunschkandidat Jürgen Klopp in New York praktisch geklärt. Der 59-Jährige soll die Nationalmannschaft nach dem nächsten WM-Flop in Amerika als Nachfolger von Julian Nagelsmann sportlich wieder auf Erfolgskurs bringen. Noch fehlt aber eine Einigung mit Klopps derzeitigem Arbeitgeber Red Bull.
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1: Ich bin David Riemer. Wer wird neuer Bundestrainer der deutschen Fußballnationalmannschaft? Es dürfte auf Jürgen Klopp hinauslaufen. Der Deutsche Fußballbund hat nach einem Treffen mit Klopp in New York offiziell erklärt, dass sich beide Seiten grundsätzlich über eine Zusammenarbeit einig sind.
2: Nach Angaben des DFB wurden bei dem mehrstündigen Gespräch die wesentlichen Eckpunkte eines möglichen Vertrags abgestimmt. Die Verhandlungen sollen in der kommenden Woche fortgesetzt werden. Nach der Mitteilung sind beide Seiten zuversichtlich. Klopp gilt als Wunschkandidat für die Nachfolge von Julian Nagelsmann nach dem frühen WM aus der Nationalmannschaft. Bevor der 59-jährige Bundestrainer werden kann, muss allerdings noch sein bis 2029 laufender Vertrag mit Red Bull aufgelöst werden. Jan-Henner Reitze, Sportredaktion.
1: Die Bahnstrecke zwischen Düsseldorf und Köln ist nach einem mutmaßlichen Brandanschlag wieder frei. Seit gestern war die Strecke gesperrt gewesen, weil durch das Feuer Signalkabel beschädigt wurden. Es gab Ausfälle und Verspätungen auch im Fernverkehr. Inzwischen ist ein Bekennerschreiben online aufgetaucht, in dem von Brandsätzen in einem Kabelschacht die Rede ist. Auch Polizei und Staatsanwaltschaft gehen davon aus, dass der Brand gelegt wurde. Die Kritik am Sparpaket für die gesetzlichen Krankenkassen reißt nicht ab. Neben der Opposition melden sich jetzt auch Länder, Hausärzte und Kommunen zu Wort. Sie warnen vor spürbaren Folgen für die medizinische Versorgung.
3: Hamburgs Bürgermeister Tschentscher bezeichnete das Gesetz als Fehlleistung der Bundesregierung. Er kritisierte, versicherungsfremde Leistungen würden weiter aus Beiträgen statt aus Steuermitteln bezahlt. Der Hausärzteverband kündigte wegen der Sparvorgaben deutliche Einschnitte in den Praxen an und warnte vor Versorgungsproblemen, vor allem auf dem Land. Der Deutsche Landkreistag befürchtet zusätzliche Belastungen für Krankenhäuser. Das Sparpaket soll die gesetzlichen Krankenkassen ab 2027 finanziell entlasten und weitere Beitragserhöhungen verhindern. Thomas Bleskin, Nachrichtenredaktion.
1: Nach heftigen Regenfällen und Sturzfluten im US-Bundesstaat Missouri haben Einsatzkräfte hunderte Menschen aus den Fluten gerettet. Besonders betroffen war der Südosten des Bundesstaats, wo US-Medienberichten zufolge binnen 24 Stunden örtlich bis zu 30 Zentimeter Regen fielen. Die Behörden riefen den Notstand aus. Unter den Geretteten waren nach Behördenangaben auch mehr als 200 Kinder und Betreuer eines Sommercamps, die mit Hubschraubern in Sicherheit gebracht wurden.
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1: Ich bin David Riemer. Die Union hat in einer neuen Umfrage leicht zugelegt, die AfD liegt aber weiter klar vorn. Das geht aus dem aktuellen Sonntagstrend des Instituts INSA für die Bild am Sonntag hervor.
2: Die Union verbessert sich im Vergleich zur Vorwoche um 1 Prozentpunkt auf 22%. Die AfD verliert zwar 1 Punkt, erreicht mit 28% aber weiterhin den höchsten Wert. Dahinter liegen SPD und Grüne mit jeweils 12% gleich auf. Die Linke legt 1 Punkt auf 11% zu und rückt damit an die beiden Parteien heran. FDP und BSW kämen unverändert auf jeweils 4% und würden den Einzug in den Bundestag erneut verpassen. Thomas Bleskin, Nachrichtenredaktion.
1: Nach der rund 12-stündigen Geiselnahme in einem Berliner Supermarkt hat die Polizei die Identität des mutmaßlichen Täters festgestellt. Er soll 29 Jahre alt sein, sagte ein Sprecher der Staatsanwaltschaft. Der Mann soll seit Freitagabend eine Mitarbeiterin eines Supermarktes im Berliner Süden als Geisel genommen haben. Gestern Morgen erfolgte schließlich der Zugriff der Polizei. Die Frau und der 29-Jährige blieben weitestgehend unverletzt. Die Staatsanwaltschaft entscheidet heute, ob der Mann einem Haftrichter vorgeführt wird. Verlorene Pakete, verspätete Briefe oder beschädigte Sendungen. Bei der Bundesnetzagentur sind im ersten Halbjahr fast 36.000 Beschwerden über Post- und Paketdienste eingegangen. Die meisten davon richten sich gegen den Marktführer DHL.
3: Wenn das Paket einfach nicht ankommt oder der wichtige Brief spurlos verschwindet, ärgern sich viele sehr schnell. Aber genau solche Fälle landen inzwischen deutlich häufiger bei der Bundesnetzagentur. Die Deutsche Post hält die höheren Beschwerdezahlen allerdings für wenig aussagekräftig. Grund sei vor allem das neue, deutlich einfachere Meldesystem. Auffällig ist aber auch, nach DHL sorgt vor allem der Paketdienst DPD für viele Beschwerden. Größere regionale Problemfälle hat die Bundesnetzagentur nicht festgestellt. Zoe Tassovali, Nachrichtenredaktion.
1: Zum Fußball. Der DFB und Jürgen Klopp sind sich grundsätzlich einig. Klopp soll den Posten als Bundestrainer übernehmen. Das hat der DFB nach einem ersten Gespräch mit Klopp in New York bekannt gegeben. Unterschrieben ist aber noch nichts. Geklärt werden muss zum Beispiel noch, wie Klopp aus seinem laufenden Vertrag bei Red Bull rauskommt.
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